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1: Ich bin Tine Klimach. Die Berliner Polizei hat den Tatverdächtigen des Anschlags nahe des CSDs in Berlin am frühen Abend erschossen. Der Verdächtige sei mit einer Stichwaffe auf die Einsatzkräfte zugegangen, sagte Polizeisprecher Jörn Iffländer.
2: Der Tatverdächtige des Anschlags im großen Tiergarten ist hier von Spezialeinsatzkräften in einer Laubenkolonie in Berlin-Spandau lokalisiert worden und ist im Rahmen des Zugriffs auf unsere Einsatzkräfte mit einer Stichwaffe zugegangen, ist von unserem Spezialeinsatzkommando mit einer Schusswaffe gestoppt worden und ist in der Folge verstorben.
1: Der Tatverdächtige soll am Samstagabend am Rande des CSDs in Berlin mit einem Van in eine Menschenmenge gefahren sein. Eine Frau wurde getötet, 29 weitere Menschen wurden verletzt. Die Ermittler gehen von einem islamistischen Terroranschlag aus. Nach den von Bundeskanzler Friedrich Merz bekannt gegebenen Personalwechseln in Kabinett, Kanzleramt und Bundestagsfraktion ist nun die Partei an der Reihe. In einer Pressekonferenz will der CDU-Chef heute Mittag bekannt geben, wer den künftigen Gesundheitsminister Carsten Lindemann als CDU-Generalsekretär ablösen soll. Dafür gilt seit einigen Tagen die bisherige Schatzmeisterin Franziska Hoppermann als gesetzt. In dieser Woche werden sich vermutlich viele ins Arbeitszimmer zurückziehen, ihre Unterlagen nach alten Quittungen durchforsten und vielleicht auch fluchen, denn am Freitag müssen die meisten ihre Steuererklärung für das vergangene Jahr abgeben. Ausgenommen sind Menschen, die einen Steuerberater haben.
3: Wer jetzt noch mehr Zeit braucht, weil etwa Unterlagen fehlen, sollte dem Finanzamt das mitteilen, formlos per Mail oder Brief. Ein Antrag, die Frist zu verlängern, wird meist akzeptiert, vor allem wenn dafür gute Gründe vorliegen. Die Steuererklärung kann auch unvollständig abgegeben werden, das sollte aber entsprechend vermerkt sein und die fehlenden Unterlagen sollten zügig nachgereicht werden. Die Steuererklärung viel zu spät abgeben kann teuer werden. Mindestens 25 Euro pro Monat werden fällig. Außerdem schätzen die Ämter dann oft die Steuergrundlage, oft zum Nachteil der Steuerzahler. Thomas Bremser, Nachrichtenredaktion.
1: Die schweren Waldbrände im Südwesten Frankreichs und in Spanien halten die Einsatzkräfte weiter in Atem. Im Großraum Bordeaux rückten die Flammen bis auf etwa 15 Kilometer an die Stadt heran. Rund 220.000 Menschen wurden in der Region in Sicherheit gebracht. In Spanien waren nach Behördenangaben rund 120.000 Menschen von Evakuierungen und Ausgangsbeschränkungen betroffen. Dort meldeten die Einsatzkräfte aber zuletzt erste Fortschritte bei den Löscharbeiten.
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1: Löwe. Nutzen Sie den heutigen Tag, um neue Ideen zu entwickeln. Beruflich werden Ihnen diese schon bald zugutekommen.
2: Jungfrau.
1: Schwierige Herausforderungen meistern Sie heute im Handumdrehen. Also, worauf warten Sie?
2: Waage.
1: Wenn Sie heute Lust auf einen emotionalen Neuanfang verspüren, sollten Sie den Sprung ins kalte Wasser wagen. Die Sterne sind auf Ihrer Seite.
2: Skorpion.
1: Jemand braucht Sie heute ganz besonders. Zögern Sie nicht, denn Karma-Punkte können Sie bald gut gebrauchen.
2: Schütze.
1: Streben Sie nach Gelassenheit inmitten des Alltagsstresses. Achtsamkeit und Entspannungstechniken fördern Ihren inneren Frieden.
2: Steinbock.
1: Jemand denkt möglicherweise sehr häufig an Sie. Vielleicht sollten Sie alte Freunde kontaktieren und herausfinden, wer es ist.
2: Wassermann.
1: Neugier treibt Sie heute voran. Seien Sie bereit, neue Wege zu beschreiten und die Vielfalt in vollen Zügen zu genießen.
2: Fische.
1: Eine Herausforderung oder ein Rückschlag wird heute für neue Erkenntnisse und Erfahrungen sorgen. Sehen Sie es als Chance, um zu lernen und zu wachsen.
2: Widder.
1: Bildung hört nie auf. Nutzen Sie jede Gelegenheit, um Neues zu lernen.
2: Stier.
1: In der Partnerschaft sollten Sie heute Ihre Liebe und Zuneigung ausdrücken, um die Bindung zu stärken. Romantische Gesten und aufmerksame Worte können Wunder bewirken.
2: Zwillinge.
1: Falls Sie das Gefühl haben, von Ihrer Familie nicht genug Unterstützung zu erhalten, ist heute ein guter Tag, um das anzusprechen.
2: Krebs.
1: Arbeiten Sie heute an Ihrem persönlichen Wachstum. Sie lernen aus Herausforderungen.
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0: schönen Montag euch. Die Temperaturen am Montag sind super schön. Jetzt schon in Kandel 17 Grad, bei euch in Kirweiler genauso viel und in Weingarten messen wir 18 Grad.
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2: Ich bin Diana Kramer. Staatsanwaltschaft und Polizei ermitteln weiter nach dem Angriff beim CSD am Wochenende in Berlin. Der Tatverdächtige ist tot. Die Ermittler hatten ihn am Abend in einer Kleingartenanlage in Berlin aufgespürt. Bei dem Anschlag am Samstag soll Abdul B. 29 Menschen verletzt haben. Eine Frau starb.
3: Als die Polizisten Abdul B. stellen wollen, läuft er mit einer Stichwaffe auf sie zu. Die Einsatzkräfte reagieren und schießen. Und die Verletzungen, die der Verdächtige leidet, sind so heftig, dass ihm nicht mehr zu helfen ist. Noch ist nicht sicher geklärt, dass Abdul B. derjenige ist, der einen Wagen auf Menschen am Rande des CSDs lenkte und dann mit mutmaßlich einer Machete auf Passanten einstach. Vieles deutet aber darauf hin. Von den Verletzten schwebt niemand mehr in Lebensgefahr. Aus Berlin, Lea Matschulat.
2: Nach einer tagelangen Hängepartie um den Posten des Bundesverkehrsministers ist jetzt eine Lösung gefunden. Der bisherige parlamentarische Geschäftsführer der Unionsbundestagsfraktion, Steffen Bilger, wird Patrick Schnieder ablösen. Bundeskanzler Friedrich Merz werde den 47-Jährigen für den Posten vorschlagen, teilte ein Regierungssprecher mit.
4: Mit Bilger hat Kanzler Merz nun einen Verkehrsexperten für den Posten ausgesucht. Er saß mehrere Jahre im Verkehrsausschuss des Parlaments und war parlamentarischer Staatssekretär im Verkehrsministerium. Noch Verkehrsminister Schnieder wollte nach dem Hin und Her um seinen Posten schon selbst um Entlassung bitten, um, wie Schnieder selbst sagte, den unwürdigen Zustand zu beenden. Nachdem Merz ihn loswerden wollte und der Wunschnachfolger einen Rückzieher machte, nun steht seine Nachfolge. Und die Entlassung Schnieders und die Ernennung Bilgers wird voraussichtlich am Mittwoch erfolgen. Tine Klimach, Berlin.
2: Die USA haben inmitten des Irankriegs die Verlegung von weiterem Militär in den Nahen Osten bestätigt. Der US-Botschafter bei den Vereinten Nationen, Mike Waltz, sagte dem US-Sender CBS News, es würden zusätzliche Kapazitäten in die Region verlegt. Genauere Angaben machte er nicht. US-Medien hatten bereits vor rund einer Woche berichtet, dass die USA weitere Kampf- und Tankflugzeuge in den Nahen Osten verlegen. Zum Sport. Tadej Pogacar hat zum 5. Mal die Tour de France gewonnen und damit Radsportgeschichte geschrieben. Der Slowene dominierte die Rundfahrt mit insgesamt 5 Etappensiegen.
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5: Ich bin Frederik Stübing. Erfolgreiche Jugendbeteiligung in Kandel. Über das Projekt Jugend spricht haben Jugendliche nun 2 neue Treffpunkte im Ort selbst geplant. Durch das Landesprojekt Yes sollen Jugendliche so besser in die Lokalpolitik eingebunden werden. Hierzu wurde auch auf Social Media geworben. Der Kreis Germersheim spricht von einer hohen Beteiligung. Millioneninvestition in Neustadter GDA Wohnstift. Für rund 24 Millionen Euro wird derzeit ein Hochhaus an der Harter Straße kernsaniert. In gut 2 Jahren sollen dort 118 neue barrierefreie Seniorenwohnungen entstehen, inklusive Photovoltaik, Aufzügen und einer neuen Fassade.
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0: Guten Morgen, wir starten mit einem richtig angenehmen Sommermorgen im Antenneland. Die Sonne ist schon dabei, dazu ziehen nur ein paar lockere Wolken durch. Im Laufe des Tages erwartet uns ein freundlicher Sonne-Wolken-Mix bei sommerlichen 27 Grad. Ein perfekter Start, würde ich mal sagen, in die Woche.
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0: Ich habe keine Meldungen für euch. Die Straßen bleiben frei. Allen zusammen wünsche ich aber noch eine gute und sichere Fahrt. Kommt gut an.
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0: Der Montag startet nicht nur mit wunderbaren Temperaturen, nee, auch mit geilen Hits hier mit den besten Hits aller Zeiten. Bei der Antenne Ray, Where is my husband? Und jetzt direkt Backstreet Boys mit Everybody.
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0: Spray, Where Is My Husband, hier um 10 nach 6 bei der Antenne. Es gibt wirklich Momente, da denke ich mir, what the... Ja, den Rest könnt ihr euch denken. Und ich glaube auch viele werden es jetzt gleich in Landau, Neustadt und drüber hinaus denken. Was ist da denn passiert? Es gibt einen Fall in NRW. Das klingt schon fast wie eine Geschichte aus einer Behördesatire. Eine Lehrerin. 17 Jahre war sie nicht an der Schule, ja, weil sie krank geschrieben war. Und jetzt streitet sie noch darüber, weil die sagen, die Behörden, sie muss jetzt in den verfrühten Ruhestand. Während andere beim Gedanken an die Rente schon den Sekt kaltstellen, sagt sie offenbar, nein danke, ich möchte noch nicht. Die Bezirksregierung sieht das anders und wollte sie jetzt halt in den Ruhestand versetzen. Dagegen hat die Lehrerin jetzt wirklich geklagt. Das Ganze wirft natürlich viele Fragen auf. Wie kann so ein Fall überhaupt so lange laufen? Wer hat wann nachgehakt? Und warum kommt die große Bürokratiewende ausgerechnet nach fast 2 Jahrzehnten? Naja, jetzt bin ich mal gespannt. Jetzt sagen auch Behörden oder jetzt will man von der Politik her sagen, dass es eine Regel gibt, dass nach jedes Jahr einmal der Amtsarzt kommt. Ja, warum ist denn 17 Jahre kein Amtsarzt gekommen? Ist da niemand drauf gegangen? Warum ist denn die Frau ... 17 Jahre nicht in ihrem, was weiß ich, Englischunterricht gewesen? Naja, das ist auf jeden Fall aufreger und auch total witziges Thema, muss ich sagen. Naja, jetzt gibt's hier ein bisschen gute Musik noch für euch auf die Ohren. Das können wir entspannt jetzt brauchen.
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0: Shapeshifters, Lolas Theme hier bei der Antenne. Gleich geht's schon weiter, um super in den Montag reinzustarten. Blake Rose und Lost davor Manfred Mann mit Mighty Quinn.
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1: Ich bin Frederik Stübing, hallo. Mehr Mitsprache in der Politik für Jugendliche. Das gab es jetzt bei einem Projekt in Kandel. Jugendliche konnten hier selbst mitentscheiden, wo neue Aufenthaltsorte entstehen sollen. Unter dem Landesprogramm YES sollen sie so besser in die Lokalpolitik eingebunden werden, laut dem Kreis Germersheim mit großem Erfolg. Auch Social Media spielte dabei eine Rolle, dazu der erste Beigeordnete des Kreises Germersheim, Christoph Buttweiler.
2: Ja klar, also Social Media ist ja aus der Lebenswelt von Jugendlichen nicht mehr wegzudenken. Wir haben auf Social Media mitgesetzt und eben auch bei der Bewerbung unserer Umfrage, die auch völlig digital lief übrigens. Und das hat eben im weiteren Abstimmungsprozess dazu geführt, dass wir digitale Medien eingesetzt haben.
1: Der GDA-Wohnstift an der Harter Straße in Neustadt wird für rund 24 Millionen Euro ausgebaut. Wie die Rheinpfalz berichtet, lässt die Trägergesellschaft derzeit einen der drei 15-Geschosser kernsanieren. Bis in 2 Jahren sollen in dem Gebäude 118 neue barrierefreie Seniorenwohnungen entstehen. Neben einer modernen Fassade, 9 Aufzügen und Photovoltaikanlagen setzt das Wohnstift künftig auch auf Geothermie zur Kühlung an heißen Sommertagen. Auf der L509 in Queichheim müssen sich Autofahrer ab heute auf Behinderungen einstellen. Auf Höhe der Sparkasse kommt es wegen Reparaturarbeiten an der abgesackten Asphaltdecke zu einer halbseitigen Sperrung. Der Verkehr wird durch eine Baustellenampel geregelt, alternativ kann das Gewerbegebiet als Umleitung genutzt werden. Die Arbeiten dauern voraussichtlich bis Mitte kommender Woche. Die Polizei in Bad Dürkheim warnt vor einer aktuellen Welle von Betrugsanrufen in der Region. Unbekannte versuchen derzeit vermehrt, Bürger mit Schockanrufen, falschen Gewinnversprechen oder als angebliche Polizeibeamte um ihr Erspartes zu bringen. Die Täter agieren dabei äußerst geschickt und fordern Bargeld oder Wertgegenstände. Bei verdächtigen Anrufen rät die Polizei sofort aufzulegen und den Notruf zu wählen. Und das Beste kommt zum Schluss. In Leimersheim gibt es seit neuestem bessere Notfallhilfen. An der Grundschule wurde vor kurzem ein neuer, vollautomatisierter Defibrillator angebracht. Gerne mehr davon.
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3: Jetzt ist die Luft noch angenehm frisch und die Sonne zeigt sich schon von ihrer besten Seite. So bleibt es auch in den nächsten Stunden. Maxiwerte am Tag erreichen uns von 27 Grad.
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3: Ich habe keine Meldungen für euch. Die Straßen bleiben frei. Allen zusammen wünsche ich aber noch eine gute und sichere Fahrt. Kommt gut an.
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0: Lighthouse Family und Hi um 20 vor 7 bei der Antenne. Es gibt einfach so Songs, die fühlen sich einfach an wie ein musikalischer Sprint. Es geht um eine Band, ja, die kennen viele hier in Landau und Neustadt und auch drüber hinaus, sie mit einem Song das Gefühl geben, egal was kommt, Kopf hoch weitermachen und einfach loslaufen. Gar nicht so alt ist der Track, wurde 2021 veröffentlicht und stammte aus dem Album Human. Vielleicht wisst ihr jetzt, von wem ich spreche. Es geht um One Republic mit ihrem Song Run. Hinter dem Song steckt natürlich die markante Stimme von Frontmann Ryan Tedder, der nicht nur Sänger ist, sondern auch als einer der erfolgreichsten Songwriter der Welt bekannt ist. Er hat unter anderem auch richtig krasse Hits geschrieben für Künstler wie zum Beispiel, hier, was haben wir hier, Bleeding Love. Das kennen wir doch, glaube ich, hier alle. Run ist typisch One Republic, große Melodie, viel Energie und dieser Sound, der irgendwie perfekt jetzt auch gerade in den Sommer passt. Der Song wurde gemeinsam von Ryan Tedder, Brent Cutzel und weiteren Produzenten geschrieben und produziert. Und jetzt kommt ein kleiner Fun-Fact. Ryan Tedder ist nicht nur auf der Bühne ein Multitalent. Ja, wie gesagt, er hat schon Adele, Beyoncé und Taylor Swift Songs geschrieben. Der Mann ist also, zwei Jobs hat er, Sänger und Pop-Hitschreiber. Naja, richtig cool. Jetzt gibt's auch für euch direkt One Republic mit Run.
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0: Pointer Sisters. I'm so excited. Ja, ich glaube, wir freuen uns auch alle wieder auf die neue Woche. Nach dem wirklich schönen Wochenende gibt's jetzt gleich auch für euch Matt Simons mit We Can Do Better und davor Agnes mit Release Me.
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0: Und die 18 Grad haben erreicht. Neustadt, Landau und in Frankweiler messen wir 17 Grad.
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2: Ich bin Diana Kramer. Nach dem mutmaßlich islamistisch motivierten Anschlag am Rande des Christopher Street Day in Berlin ist der Tatverdächtige erschossen worden. Er war am Abend nach einer Fahndung gefunden worden, Polizeisprecher Jörn Iflender.
3: Der Tatverdächtige des Anschlags im großen Tiergarten ist hier von Spezialeinsatzkräften in einer Laubenkolonie in Berlin-Spandau lokalisiert worden und ist im Rahmen des Zugriffs auf unsere Einsatzkräfte mit einer Stichwaffe zugegangen, ist von unserem Spezialeinsatzkommando mit einer Schusswaffe gestoppt worden und ist in der Folge verstorben.
2: Polizeisprecher Jörn Iflender. Am Samstagabend war der Tatverdächtige Abdul B. mit einem Kleintransporter am Rande des CSD in der Hauptstadt in eine Menschenmenge gerast. 29 Menschen wurden verletzt, eine Frau starb. Der CDU-Politiker Steffen Bilger soll neuer Bundesverkehrsminister werden. Bundeskanzler Friedrich Merz will den bisherigen parlamentarischen Geschäftsführer der Unionsfraktion als Nachfolger von Patrick Schnieder vorschlagen. Schnieder hatte zuvor angekündigt, selbst um seine Entlassung zu bitten.
4: Damit ist die Hängepartie um das Verkehrsministerium wohl erst einmal vorbei. Schnieder erklärte, er wolle mit seinem Schritt die Konsequenzen aus den vergangenen Tagen ziehen und einen aus seiner Sicht unwürdigen Zustand beenden. Merz bedauerte nach Angaben seines Sprechers, dass der Wechsel wegen unvorhergesehener Umstände nicht wie geplant kommuniziert worden sei. Bilger gilt in der Union als ausgewiesener Verkehrsexperte. Er saß jahrelang im Verkehrsausschuss und war bereits Staatssekretär im Ministerium. Thomas Bleskin, Berlin.
2: Die geplante höhere Besteuerung alkoholischer Getränke stößt bei einer großen Mehrheit der Bürger auf Zustimmung. Knapp 2/3 gaben in einer Forsa-Umfrage für die kaufmännische Krankenkasse an, dass sie diesen Vorstoß der Bundesregierung für sinnvoll halten. Gleichzeitig glauben die meisten aber nicht, dass der Konsum durch eine höhere Alkoholsteuer tatsächlich zurückgeht. Die schweren Waldbrände im Südwesten Frankreichs und in Spanien halten Einsatzkräfte weiter in Atem. Im Großraum Bordeaux rückten die Flammen bis auf 15 Kilometer an die Stadt heran. Rund 220.000 Menschen wurden in der Region in Sicherheit gebracht. In Spanien waren nach Behördenangaben rund 120.000 Menschen von Evakuierungen oder Ausgangssperren betroffen. Dort meldeten die Einsatzkräfte aber zuletzt erste Fortschritte bei den Löscharbeiten.
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5: Mit Frederik Stübing, hallo. Millioneninvestition in Neustadter GDA Wohnstift. Für rund 24 Millionen Euro wird derzeit ein Hochhaus an der Harter Straße kernsaniert. In gut 2 Jahren sollen dort 118 neue barrierefreie Seniorenwohnungen entstehen, inklusive Photovoltaik, Aufzügen und einer neuen Fassade. Erfolgreiche Jugendbeteiligung in Kandel. Über das Projekt Jugend spricht haben Jugendliche nun 2 neue Treffpunkte im Ort selbst geplant. Durch das Landesprojekt Yes sollen Jugendliche so besser in die Lokalpolitik eingebunden werden. Hierzu wurde auch auf Social Media geworben. Der Kreis Germersheim spricht von einer hohen Beteiligung.
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0: Der Montag macht wieder richtig Lust auf Sommer. Viel freundliches Wetter, immer wieder Sonnenschein und nur ein paar harmlose Wolken. Am Nachmittag erreichen wir angenehme 27 Grad. Also Sonnenbrille nicht vergessen.
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0: Die Straßen bleiben frei am Montagmorgen. Ich wünsche euch allen zusammen aber noch eine gute und sichere Fahrt. Kommt gut an.
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0: Und mir, Ella Dümek, guten Morgen. Ja, wir kennen doch Tennis, wir kennen Badminton, ja, alles, was mit einem Schläger so ein bisschen zu tun hat. Aber kennt ihr auch Paddel? Ja, ist eine neue, nicht ganz so neue Sportart, aber irgendwie jetzt gerade voll im Trend. Und ja, bei uns im Antenneland hat ja auch eine Riesenhalle aufgemacht von niemand Geringerem als Dominik Heinz. Ja, und da soll es jetzt noch größer werden. Wie genau, dazu gleich mehr nach 2 Songs.
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0: Gemeinsam stehen wir auf mit Dermot Kennedy, Something to Someone, hier um 10 nach 7 bei der Antenne. Es ist die neue Sensation für alle Sportbegeisterten in Landau-Neustadt und der gesamten Pfalz. Seit circa 2 Monaten steht die Paddle-Tennis-Halle in Maikammer. Hier können sich fortgeschrittene Anfänger, jung und alt, richtig auspowern. Inhaber ist natürlich Fußballstar Dominik Heinz. Er ist auch bei mir vorm Mikro. Dominik, erzähl doch mal, wie läuft's denn bisher so?
1: Die Leute nehmen das super an. Wir sind natürlich happy, dass die Leute das auch so gut annehmen und sich so wohlfühlen. Wir haben schon eine richtig gute Community aufgebaut, auch viele Stammspiele. Also macht Leute 2-mal oder 3-mal die Woche hier in der Halle sieht. Da sind wir natürlich begeistert davon. Und ich glaube, viele haben sich jetzt auch schon Ausrüstung geholt, sind voll im Paddle-Fieber. Und wie ich es gerade gesagt habe, ja, die kommen nicht nur einmal, sondern die kommen mehrmals die Woche.
0: Was plant ihr in Zukunft denn noch so? Gibt's was Neues?
1: Ab nächste Woche oder ab den nächsten 2 Wochen werden wir Trainer einstellen. Da sind wir gerade auf der Zielgerade. Also wird es auch Anfängertraining geben, Gruppentraining, Einzeltraining, fortgeschrittenes Training. Also dann werden wir noch da die ganze Reihe abdecken und dann werden natürlich die Leute, weil die Nachfrage so groß ist für Trainerstunden, dann damit auch abdecken.
0: Puh, das hört sich nach einer ganz schön großen Nummer an, oder?
1: Ja, wir werden, wenn alles gut klappt, das kann man glaube ich schon verraten, einen richtigen Paddle-Profi einstellen als Trainer. Also er hat den besten Paddle-Schein, wo es gibt im Paddle. Also das wird eine große Hausnummer. Und jetzt haben wir noch 2 Spieler, die wo hier bei uns angefangen haben zu spielen, haben jetzt praktisch ihre Lizenzen schon gemacht. Die haben ihre C-Lizenz, machen die fertig, also dürfen die schon Anfänger und Schnupperkurse und so geben. Also die 2 werden auch mit ins Boot kommen.
0: Wir sind gespannt, was da alles noch so kommt.
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1: Mit Frederik Stübing einen schönen Wochenstart. Der GDR-Wohnstift an der Harter Straße in Neustadt wird für rund 24 Millionen Euro ausgebaut. Wie die Rheinpfalz berichtet, lässt die Trägergesellschaft derzeit einen der drei 15-Geschosser kernsanieren. Bis in 2 Jahren sollen in dem Gebäude 118 neue barrierefreie Seniorenwohnungen entstehen. Neben einer modernen Fassade, 9 Aufzügen und Photovoltaikanlagen setzt das Wohnstift künftig auch auf Geothermie zur Kühlung an heißen Sommertagen. Mehr Mitsprache in der Politik für Jugendliche. Das gab es jetzt bei einem Projekt in Kandel. Jugendliche konnten hier selbst mitentscheiden, wo neue Aufenthaltsorte entstehen sollen. Unter dem Landesprogramm YES sollen sie so besser in die Lokalpolitik eingebunden werden. Laut dem Kreis Germersheim mit großem Erfolg. Auch Social Media spielte dabei eine Rolle, dazu der erste Beigeordnete des Kreises Germersheim, Christoph Buttweiler.
2: Ja klar, also Social Media ist ja aus der Lebenswelt von Jugendlichen nicht mehr wegzudenken. Wir haben auf Social Media mitgesetzt und eben auch bei der Bewerbung unserer Umfrage, die auch völlig digital lief übrigens. Und das hat eben im weiteren Abstimmungsprozess dazu geführt, dass wir digitale Medien eingesetzt haben.
1: Die Polizei in Bad Dürkheim warnt vor einer aktuellen Welle von Betrugsanrufen in der Region. Unbekannte versuchen derzeit vermehrt, Bürger mit Schockanrufen, falschen Gewinnversprechen oder als angebliche Polizeibeamte um ihr Erspartes zu bringen. Die Täter agieren dabei äußerst geschickt und fordern Bargeld oder Wertgegenstände. Bei verdächtigen Anrufen rät die Polizei sofort aufzulegen und

0: Together hat beim renommierten Via Carolina Lauf den 4. Platz belegt. In gut einem Tag schafften sie es von Nürnberg nach Prag. Herzlichen Glückwunsch.
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2: Wer jetzt unterwegs ist, kann sich auf einen richtig schönen Sommertag freuen. Die Sonne begleitet uns durch den Vormittag, später ein paar Wolken. Maxi-Werte von 27 Grad erwarten uns.
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2: Und die Straßen bleiben weiterhin frei. Habt ihr aber was gesehen? Ein Stau, ein Blitzer oder noch irgendwas? Klingelt super gerne durch oder schickt eine WhatsApp an die 06341 498 498 und noch eine gute Fahrt.
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0: Montagmorgen, ihr hört die Antenne mit Kenya Grace und Strangers. Die Koffer sind gepackt, das Auto oder Wohnmobil ist beladen und die Vorfreude auf den Urlaub ist jetzt auch in der letzten Ferienwoche trotzdem noch riesig. Aber kaum fährt man auf die Autobahn in Landau oder Neustadt, kommt schon der erste Dämpfer. Die Spritpreise an den Tankstellen direkt an der Piste sind doch wirklich der absolute Wucher. Wie die Tankrechnung aber uns den Urlaub nicht ganz vermiest, weiß mein Kollege Andi. Erzähl, wie tanken wir denn auf dem Weg in den Süden so richtig günstig?
1: Ja, hi. Also wer direkt an den Autobahnraststätten tankt, der zahlt gut und gerne mal 30 bis 40 Cent pro Liter mehr. Mein Hack nutzt vor der Fahrt Tank-Apps und plant feste Stops ein, die nur 2 bis 3 Minuten abseits der Autobahnausfahrten liegen. Oft reicht es schon, den nächsten Autohof oder die Tankstelle im nächsten Dorf anzusteuern. Das spart bei einer vollen Tankfüllung locker mal 20 Euro.
0: Okay, also einmal kurz abbiegen und direkt 20 Euro sparen. So würde ich mal sagen, fängt der Urlaub gut an. Das gesparte Geld würde ich auch mal direkt investieren in eine leckere Kugel Eis.
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0: Auf dem Weg zur Arbeit oder schon bei der Arbeit messen wir 19 Grad bei euch aktuell in Wachenheim und in Steinweiler. In Speyer sind es sogar schon 20.
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2: Ich bin Diana Kramer. Nach dem mutmaßlich islamistisch motivierten Anschlag am Rande des Christopher Street Days in Berlin und dem Tod des Tatverdächtigen mehren sich die Forderungen nach Aufklärung und rechtlichen Konsequenzen. Im Fokus steht dabei die Frage, weshalb Abdul B. auf freiem Fuß war, obwohl er als Gefährder galt und auch schon verurteilt worden war. Die Strafe war aber zur Bewährung ausgesetzt worden. Der Fall müsse lückenlos aufgeklärt werden, sagte auch Innenminister Alexander Dobrindt. Abdul B. war gestern nach einer Fahndung in einer Kleingartenanlage aufgespürt und von der Polizei erschossen worden. In Frankreich und Spanien wüten weiter verheerende Waldbrände. Hunderttausende Menschen sind dort in Gefahr.
3: In Frankreich im Großraum Bordeaux ist die Lage dramatisch. Rund 220.000 Menschen wurden seit Mitte letzter Woche wegen der Waldbrände in Sicherheit gebracht. Auch in Spanien geht es mit den Löscharbeiten nur mühsam voran. Der Klimawandel treffe unseren Kontinent besonders hart, sagt Bundesumweltminister Schneider. Er müsse gestoppt werden, damit Hitze, Dürre und Waldbrände in Zukunft nicht noch schlimmer werden. Schneider fordert mehr Anstrengungen beim Ausbau der erneuerbaren Energien und anderer Klimalösungen. Katrin Müller, Nachrichtenredaktion.
2: Zwei Drittel der Menschen in Deutschland befürworten die geplante stärkere Besteuerung von alkoholischen Getränken. Gleichzeitig geht in einer Forsa-Umfrage für die kaufmännische Krankenkasse eine genauso große Mehrheit davon aus, dass sich dadurch am Alkoholkonsum nichts ändert.
4: 20% mehr Steuern auf Schnaps, auch Mischgetränke damit oder Sekt werden ab dem kommenden Jahr stärker besteuert. Eine große Mehrheit findet das gut, die Bundesregierung erhofft sich knapp 500 Millionen Euro Mehreinnahmen im Jahr. Bei Bier und Wein bleibt alles wie es ist, viele Befragte glauben, dass davon dann mehr getrunken wird, um der Steuererhöhung auszuweichen. Zwei Drittel sind außerdem für ein komplettes Alkoholverbot für alle unter 18, unter Aufsicht sind in Deutschland Bier und Wein bisher schon ab 14 erlaubt. Jan-Henner Reitze, Berlin.
2: Die Ebola-Epidemie in der Demokratischen Republik Kongo dehnt sich weiter aus. Mehr als 1400 Menschen sind seit Ende April nachweislich an dem Virus gestorben, wie aus Zahlen der Gesundheitsbehörden hervorgeht. Die Zahl der im Labor bestätigten Infektionen stieg auf 3200. Experten gehen aber von einer hohen Dunkelziffer an Infektionen aus, die bislang weder erkannt noch gemeldet wurden.
1: Und jetzt noch mehr Informationen aus unserer Region.
5: Ich bin Frederik Stübing. Erfolgreiche Jugendbeteiligung in Kandel. Über das Projekt Jugend spricht haben Jugendliche nun zwei neue Treffpunkte im Ort selbst geplant. Durch das Landesprojekt Yes sollen Jugendliche so besser in die Lokalpolitik eingebunden werden. Hierzu wurde auch auf Social Media geworben. Der Kreis Germersheim spricht von einer hohen Beteiligung. Millioneninvestition in Neustadter GDA Wohnstift. Für rund 24 Millionen Euro wird derzeit ein Hochhaus an der Harter Straße kernsaniert. In gut zwei Jahren sollen dort 118 neue barrierefreie Seniorenwohnungen entstehen, inklusive Photovoltaik, Aufzügen und einer neuen Fassade.
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0: Heute zeigt sich der Sommer von seiner entspannten Seite. Sonne und Wolken wechseln sich ab, es bleibt trocken und die Temperaturen steigen am Nachmittag auf bis zu 27 Grad.
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0: Auf den Straßen sieht es weiterhin gut aus. Allen zusammen wünsche ich noch eine gute und sichere Fahrt. Kommt gut an.
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0: Eine Polizeimeldung habe ich für euch in Edenkoben am Bahnhof. Steht sie aktuell und guckt ein bisschen über den Verkehr, also aufpassen auf die Geschwindigkeit und auch Sonstiges.
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0: Und mit mir, Ella Dümig, einen schönen Montag euch. Und Montag heißt ja was bei uns bei der Antenne. Globus Sparmontag. Welche drei Produkte heute bei uns drin sind, das erfahrt ihr gleich. Haltet schon mal Stift und Block bereit und natürlich den Globus Prospekt.
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0: Viele live, Kamrad, ja, das tun wir hoffentlich auch jetzt am Montagmorgen gemeinsam hier bei der Antenne.
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0: Schönen Montag euch. 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
2: Ich bin Frederik Stübing, hallo. Mehr Mitsprache in der Politik für Jugendliche. Das gab es jetzt bei einem Projekt in Kandel. Jugendliche konnten hier selbst mitentscheiden, wo neue Aufenthaltsorte entstehen sollen. Unter dem Landesprogramm YES sollen sie so besser in die Lokalpolitik eingebunden werden, laut dem Kreis Germersheim mit großem Erfolg. Auch Social Media spielte dabei eine Rolle, dazu der erste Beigeordnete des Kreises Germersheim, Christoph Buttweiler.
3: Ja klar, also Social Media ist ja aus der Lebenswelt von Jugendlichen nicht mehr wegzudenken. Wir haben auf Social Media mitgesetzt und eben auch bei der Bewerbung unserer Umfrage, die auch völlig digital lief übrigens. Und das hat eben im weiteren Abstimmungsprozess dazu geführt, dass wir digitale Medien eingesetzt haben.
2: Der GDR-Wohnstift an der Harter Straße in Neustadt wird für rund 24 Millionen Euro ausgebaut. Wie die Rheinpfalz berichtet, lässt die Trägergesellschaft derzeit einen der drei 15-Geschosser kernsanieren. Bis in 2 Jahren sollen in dem Gebäude 118 neue barrierefreie Seniorenwohnungen entstehen. Neben einer modernen Fassade, 9 Aufzügen und Photovoltaikanlagen setzt das Wohnstift künftig auch auf Geothermie zur Kühlung an heißen Sommertagen. Auf der L509 in Queichheim müssen sich Autofahrer ab heute auf Behinderungen einstellen. Auf Höhe der Sparkasse kommt es wegen Reparaturarbeiten an der abgesackten Asphaltdecke zu einer halbseitigen Sperrung. Der Verkehr wird durch eine Baustellenampel geregelt, alternativ kann das Gewerbegebiet als Umleitung genutzt werden. Die Arbeiten dauern voraussichtlich bis Mitte kommender Woche. Die Polizei in Bad Dürkheim warnt vor einer aktuellen Welle von Betrugsanrufen in der Region. Unbekannte

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1: In den nächsten Stunden bleibt es freundlich. Die Sonne setzt sich immer wieder durch. Ein paar Wolken sind auch mit dabei. Höchstwerte heute sommerliche 27 Grad.
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1: Es ist nichts los auf den Straßen. Allen zusammen wünsche ich aber noch eine gute und sichere Fahrt. Kommt gut an.
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0: Jesus, He Knows Me von Genesis hier um 20 vor 9 bei der Antenne. Es war die Schocknachricht für viele Feier- und Kulturfreunde in Landau und Neustadt. Das Gloria schließt seine Türen. Der Hauptgrund war damals mangelhafter Brandschutz. Aber es gibt richtig gute Neuigkeiten. Es hat sich nämlich schon ein neuer Betreiber gefunden. Der will nicht nur den Brandschutz richtig machen, sondern insgesamt rund eine 500.000 ins Gloria stecken. Wir sprechen mit ihm, Marcel Sponheimer. Du betreibst ja auch die Alm in Landau. Was soll es denn im neuen Gloria geben?
1: Wir werden Comedy machen, wir werden Konzerte machen, wir werden Release-Partys machen, wir werden erst Studentenpartys machen, das ist selbstverständlich, ne? Klar, weil das ist natürlich gerade für die Studenten auch ein großer Anlasspunkt in Landau und mit denen sind wir auch schon im Gespräch. Werden es einfach vom Grund her jetzt einfach mal sanieren innen drin unter Beachtung des Denkmalschutzes, der natürlich auch sehr wichtig ist, weil es ein altehrwürdiges Kino ist und natürlich schauen, dass man da drin so viel wie möglich halt belassen kann, was möglich ist.
0: Also das wäre ja mal richtig cool. Jetzt klang das ja im Mai nicht gerade nach einer Traumlocation. Wie steht's denn ums Gloria?
1: Grundsätzlich ist es ein schönes Gebäude, hat extrem Renovierungsstau und was halt unbedingt gemacht werden musste, hat die Brandschutzauflagen, die Stadt Landau verfügt hat, die müssen wir erfüllen. Da sind wir gerade dran und werden gucken, dass wir halt schnellstmöglich eröffnen können. Plan ist im Januar 2027.
0: Ui, also ganz schön flott. Ich habe aber auch gehört, dass ein etwas vergessener Ort im Gloria vielleicht wieder in den Mittelpunkt rücken könnte.
1: Es gibt eine wunderschöne Dachterrasse. Da kriegst du Gänsehaut, wenn du die siehst. Auf der einen Seite, weil die so schön sein kann, auf der anderen Seite, wie sie jetzt vergammelt ist im Moment. Aber die ist ja so 100, 120 Quadratmeter groß. Ganz, ganz toll. Kann natürlich, wenn wir die aktivieren würden, müssen wir vielleicht neben an der Seite einen Treppenturm machen, auf den Fluchtwegen. Am Anfang bestimmt machen wir das nicht, aber ich könnte mir vorstellen, dass wenn man das irgendwann mal unten jetzt richtig bearbeitet hat, dass man dann, was man auf Dachterrasse dann vielleicht auch was machen kann.
0: Ich glaube, damit könnten wir dann auch leben. Wer hätte das vor ein paar Monaten gedacht? Im Gloria kann bald schon wieder gefeiert werden. Wir freuen uns auf jeden Fall.
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0: Und die 20 Grad haben jetzt auch erreicht Altdorf, Herxheim und auch Rheinfeld.
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2: Ich bin Diana Kramer. Nach dem mutmaßlich islamistisch motivierten Anschlag am Rande des Christopher Street Days in Berlin mehren sich die Forderungen nach rechtlichen Konsequenzen. Bei dem Anschlag waren 29 Menschen verletzt worden, eine Frau starb. Der Tatverdächtige Abdul B. galt als Gefährder und war trotz einer Verurteilung auf freiem Fuß. Er war gestern Abend bei einem Einsatz in einer Berliner Kleingartenanlage von der Polizei erschossen worden.
3: Weshalb war er trotzdem frei? Das fragen sich viele Menschen. Innenminister Dobrindt verspricht, die Umstände zu prüfen. Im Fokus steht dabei die Frage, warum die Jugendstrafe zur Bewährung ausgesetzt wurde. Dass man in diesem Maße der Gefährdung zu einer Bewährungsstrafe kommt, sei sicherlich nicht nachvollziehbar, sagte Dobrindt dem Sender RTL. Lauter werden zudem Forderungen, das Strafrecht zu verschärfen. Insgesamt ist unser Terrorstrafrecht zu milde, sagte der Terrorismusexperte Peter Neumann dem ZDF. Dirk Zeitler, Berlin.
2: Miete und Nebenkosten überfordern immer mehr Menschen in Deutschland. Knapp die Hälfte kann sich die Wohnkosten gerade so leisten, zeigt eine YouGov-Umfrage für die Postbank. Rund 60% der Mieter müssen laut eigener Aussage 30% oder mehr ihres Haushaltsnettoeinkommens aufbringen, um die Wohnkosten zu bezahlen. Die größte Hürde für den Kauf einer eigenen Immobilie ist bei den meisten fehlendes Eigenkapital. Nach einer tagelangen Hängepartie um den Posten des Bundesverkehrsministers ist eine Lösung gefunden. Der bisherige parlamentarische Geschäftsführer der Unionsfraktion Steffen Bilger soll Patrick Schnieder ablösen.
4: Mit Bilger hat Kanzler Merz nun einen Verkehrsexperten für den Posten ausgesucht. Er saß mehrere Jahre im Verkehrsausschuss des Parlaments und war parlamentarischer Staatssekretär im Verkehrsministerium. Noch Verkehrsminister Schnieder wollte nach dem Hin und Her um seinen Posten schon selbst um Entlassung bitten, nachdem Merz ihn loswerden wollte und der Wunschnachfolger einen Rückzieher machte. Tine Klimach, Berlin.
2: Die USA haben inmitten des Irankriegs die Verlegung von weiterem Militär in den Nahen Osten bestätigt. Der US-Botschafter bei den Vereinten Nationen, Mike Waltz, sagte dem US-Sender CBS News, es würden zusätzliche Kapazitäten in die Region verlegt. Genauere Angaben machte er nicht. US-Medien hatten bereits vor rund einer Woche berichtet, dass die USA weitere Kampf- und Tankflugzeuge in die Region verlegen.
1: Und jetzt noch mehr Informationen aus unserer Region.
5: Mit Frederik Stübing, hallo. Millioneninvestition in Neustadter GDA Wohnstift. Für rund 24 Millionen Euro wird derzeit ein Hochhaus an der Harter Straße kernsaniert. In gut zwei Jahren sollen dort 118 neue barrierefreie Seniorenwohnungen entstehen, inklusive Photovoltaik, Aufzügen und einer neuen Fassade. Erfolgreiche Jugendbeteiligung in Kandel. Über das Projekt Jugend spricht haben Jugendliche nun zwei neue Treffpunkte im Ort selbst geplant. Durch das Landesprojekt Yes sollen Jugendliche so besser in die Lokalpolitik eingebunden werden. Hierzu wurde auch auf Social Media geworben. Der Kreis Germersheim spricht von einer hohen Beteiligung.
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0: Ein richtig schöner Montag hier bei uns im Antenneland. Viel freundliches Wetter, ein lockerer Sonne-Wolken-Mix und bis zu 27 Grad, würde ich mal sagen, ideale Bedingungen für alles, was heute draußen ansteht.
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0: Es ist aktuell nichts los auf den Straßen. Habt ihr was gesehen, einen Staumblitzer oder noch irgendwas, klingelt super gerne durch oder schickt eine WhatsApp an die 06341 94 8 94 8. Noch eine gute Weiterfahrt.
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0: Und mit mir Ella Dümek. Ja, Beginn der Woche heißt ja auch irgendwie die Woche durchplanen. Und wer noch gar keine Ahnung hat, was so abgeht bei uns im Antenneland, gar keine Sorge. Wir haben den Antenne-Freizeit-Tipp, gleich dazu mehr nach zwei Songs und direkt danach geht's auch weiter mit der Auflösung. Wer hat den 100 € Globus Neustadt-Gutschein gewonnen? Wir erfahren's direkt danach, nach dem Antenne-Freizeit-Tipp.
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0: Miley Cyrus und Dua Lipa zusammen mit Prisoner hier um 10 nach 9 bei der Antenne.
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0: Den Montag gemütlich ausklingen lassen könnt ihr auf der Hambacher Jakobuskerwe in Neustadt Hambach. Dort gibt's heute noch bis 19 Uhr beim Familiennachmittag vergünstigte Fahrpreise an den Fahrgeschäften. Und morgen wartet ab 22 Uhr ein ganz besonderes Extra. Der Ortsbeirat lädt auf dem Rathausplatz zu Freiwein und Hausmacherbrot ein. Außerdem heißt es dann an den Fahrgeschäften, zweimal fahren und nur einmal bezahlen.
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1: Ihr habt mal wieder fleißig mitgemacht bei unserem Globus Sparmontag. Ganze 100 Euro vom Globus Neustadt könnt ihr immer absahnen. Die Lösung heute war übrigens 5,17 Euro. Und gewonnen hat der liebe Reinhard Neubeck. Dir gehören die 100 Euro. Ganz viel Spaß damit. 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
1: Jetzt wird es langsam schon richtig sommerlich. Die Sonne bleibt uns aber erhalten. Dazu ziehen nur vereinzelt Wolken durch. Am Nachmittag erreichen wir bis zu 27 Grad.
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1: Und die Straßen bleiben weiterhin frei im Antenneland. Allen zusammen wünsche ich aber noch eine gute und sichere Fahrt. Kommt gut an.
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0: Teddy Swims und Lose Control um 20 vor 10 hier bei der Antenne. Sonnenuntergang, ein gutes Glas Wein, frisches Popcorn und ein richtig toller Film. Besser kann ein Sommerabend eigentlich kaum laufen. Genau das gab's am Samstag beim Open-Air-Kino an der Rennbahn in Hasloch. Jetzt werden sich einige in Landau und Neustadt fragen, ja, und wie ist das Ganze bei den Besucherinnen und Besuchern angekommen? Genau darüber sprechen wir jetzt mit Annika Himmighöfer. Sie ist Teamleiterin und hat das Event gemeinsam mit ihrem Team auf die Beine gestellt. Annika, wie war's denn?
1: Also war wirklich sehr, sehr gut besucht. Wir sind auch über jeden einzelnen Gast sehr dankbar, dass sie dann kommen, weil das ist einfach die beste Bezahlung für unsere Arbeit. Wir machen das ja alle ehrenamtlich. Ich glaube auch einfach das Feeling vom Team her. Viele sagen, sie kommen auch wegen dem Team her, weil wir alle sehr herzlich, familiär sind. Und wir können halt einfach alles anbieten. Von Tombola, Nachos, Popcorn, Sekko, Sektbar. Fürs Essen ist gesorgt vom HCV. Also wir sind da, glaube ich, sehr gut aufgestellt.
0: Vor dem Film gab es dieses Jahr sogar noch eine Weinprobe gemeinsam mit Florian Schatz von den Wachtenburg-Winzern. Wie kam

0: denn die Idee zustande, Kino und Weinprobe miteinander zu verbinden?
1: Ja, wir hatten lange Diskussionen, wie wir das Ganze mit Wein ein bisschen aufputschen können, also ein bisschen regionaler gestalten können. Und dann kam man auf die Idee, wir könnten ja eine Weinprobe dazu nehmen. Haben jetzt eine 5-teilige Weinprobe mit den Weinen von Wachtenburg-Winzern, also 4 Weißweine und ein Rotwein dabei, ein bisschen leicht angekühlt und ja, macht sehr, sehr viel Spaß.
0: Und von euch wollten wir natürlich auch wissen, wie fandet ihr das Event?
2: Super gut, wir haben eine tolle Weinprobe von der Wachtenberg-Winzer mitgemacht, das war genial, super schöne Weine, kann man nur empfehlen.
3: Ich bin begeistert, es ist eine total schöne Atmosphäre, man guckt hier mitten auf den Wald, die Stimmung ist gut, es gibt Logen, die man sich mieten kann, auch für Familien.
4: Ich bin schon seit 20 Jahren immer wieder hier, weil das einfach eine tolle Atmosphäre ist. Wenn dann der Himmel dunkel wird, manchmal die Sterne kommen, je nach Film gibt es dann eine ganz andere Atmosphäre.
0: Tolle Sache und wir freuen uns schon nächstes Jahr auf das Open-Air-Kino mit euch.
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1: Aktuellen Temperaturen bei euch in Edesheim, dort haben wir schöne 19 Grad und bei euch in Freimersheim-Weingarten, aber auch Lustadt 20.
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3: Ich bin Diana Kramer. Der Tatverdächtige des mutmaßlich islamistischen Anschlags beim CSD in Berlin ist bei einem Polizeieinsatz erschossen worden. Zwei Tage nach der Tat läuft inzwischen die Debatte darüber weiter, warum der Deutsche mit libanesischen Wurzeln auf freiem Fuß war und den Anschlag überhaupt verüben konnte. Er war als Gefährder bekannt und auch verurteilt worden. Bundesinnenminister Alexander Dobrindt am Abend im ZDF.
4: Das wird ein Teil der Aufarbeitung sein, ob man hier in der Tat mit Bewährungsstrafen arbeiten kann. Ich glaube, dass das nicht der richtige Weg ist, wenn man sich das Register der Straftaten anschaut, Unterstützung von Terrorvereinigungen, dann kann man hier davon ausgehen, dass es sicherlich sinnvoll gewesen wäre, diese Person in Haft zu nehmen.
3: Bundesinnenminister Dobrindt. Mehrere Waldbrände halten Frankreich und Spanien weiter in Atem. Besonders dramatisch ist weiter die Lage um Bordeaux im Südwesten Frankreichs. Seit Mittwoch wurden dort mehr als 220.000 Menschen in Sicherheit gebracht, auch viele Urlauber. Die Flammen sind inzwischen nur noch rund 15 Kilometer von der Metropole entfernt. Der Brand bleibt aufgrund von Winden schwer kontrollierbar, heißt es von den Rettungskräften. Zwei Drittel der Menschen in Deutschland befürworten die geplante stärkere Besteuerung von alkoholischen Getränken. Gleichzeitig geht in einer Forsa-Umfrage für die kaufmännische Krankenkasse eine genauso große Mehrheit davon aus, dass sich dadurch am Alkoholkonsum nichts ändert.
5: 20% mehr Steuern auf Schnaps, auch Mischgetränke damit oder Sekt werden ab dem kommenden Jahr stärker besteuert. Eine große Mehrheit findet das gut. Die Bundesregierung erhofft sich knapp 500 Millionen Euro Mehreinnahmen im Jahr. Bei Bier und Wein bleibt alles wie es ist. Viele Befragte glauben, dass davon dann mehr getrunken wird, um der Steuererhöhung auszuweichen. Zwei Drittel sind außerdem für ein komplettes Alkoholverbot für alle unter 18. Unter Aufsicht sind in Deutschland Bier und Wein bisher schon ab 14 erlaubt. Jan-Henner Reitze, Berlin.
3: Nach den jüngsten US-Angriffen im Iran sind Behörden zufolge massive Schäden an der Wasserversorgung im Landessüden entstanden. Mehrere Einrichtungen, darunter Meerwasserentsalzungsanlagen, seien beschädigt oder zerstört worden, heißt es. Schäden an der Wasserversorgung treffen die Zivilbevölkerung im Süden des Iran besonders hart. Dort herrscht im Sommer extreme Trockenheit bei Temperaturen um die 40 Grad.
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6: Ich bin Frederik Stübing. Erfolgreiche Jugendbeteiligung in Kandel. Über das Projekt Jugend spricht haben Jugendliche nun zwei neue Treffpunkte im Ort selbst geplant. Durch das Landesprojekt Yes sollen Jugendliche so besser in die Lokalpolitik eingebunden werden. Hierzu wurde auch auf Social Media geworben. Der Kreis Germersheim spricht von einer hohen Beteiligung. Millioneninvestition in Neustadter GDA Wohnstift. Für rund 24 Millionen Euro wird derzeit ein Hochhaus an der Harter Straße kernsaniert. In gut zwei Jahren sollen dort 118 neue barrierefreie Seniorenwohnungen entstehen, inklusive Photovoltaik, Aufzügen und einer neuen Fassade.
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7: Mit Höchsttemperaturen bis zu 25 Grad kann sich der Vormittag heute wirklich sehen lassen. Die Sonne zeigt sich immer wieder, später ziehen zwar ein paar Wölkchen auf, trocken bleibt's aber trotzdem. Und morgen legt der Sommer mit bis zu 28 Grad Höchsttemperaturen sogar noch eine Schippe drauf.
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7: Wir schauen auf die Straßen und die sind aktuell frei, der Verkehr rollt. Ich wünsche euch noch eine gute und auch sichere Weiterfahrt.
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7: Und mit mir Maja Wendland. Fußball kennt jeder, aber wie sieht's eigentlich mit Paddle aus? Die Sportart wird gerade immer beliebter und in Maikammer ist vor ein paar Wochen eine neue Paddelhalle eröffnet worden. Und die kommt richtig gut an. Mehr dazu gleich nach zwei Songs.
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0: Gracie Abrams, That's So True, hier bei der Antenne um kurz nach 10. Es ist die neue Sensation für alle Sportbegeisterte in Landau-Neustadt und der gesamten Pfalz. Seit circa 2 Monaten steht die Paddle-Tennishalle in Maikammer. Hier können sich fortgeschrittene Anfänger, jung und alt, so richtig auspowern. Inhaber ist Fußballstar Dominik Heinz. Er ist bei mir vom Mikro. Dominik, erzähl doch mal, wie läuft's denn so bisher?
1: Die Leute nehmen das super an. Wir sind natürlich happy, dass die Leute das auch so gut annehmen und sich so wohlfühlen. Wir haben schon eine richtig gute Community aufgebaut, auch viele Stammspiele. Also macht Leute 2- oder 3-mal die Woche hier in der Halle sieht. Da sind wir natürlich begeistert davon. Und ich glaube, viele haben sich jetzt auch schon Ausrüstung geholt, sind voll im Paddle-Fieber. Und wie ich es gerade gesagt habe, ja, die kommen nicht nur einmal, sondern die kommen mehrmals die Woche.
0: Und was plant ihr in Zukunft denn noch so? Gibt es denn was Neues?
1: Ab nächste Woche oder ab den nächsten 2 Wochen werden wir Trainer einstellen. Da sind wir gerade auf der Zielgerade. Also wird es auch Anfängertraining geben, Gruppentraining, Einzeltraining, fortgeschrittenes Training. Also dann werden wir noch da die ganze Reihe abdecken und dann werden natürlich die Leute, weil die Nachfrage so groß ist für Trainerstunden, dann damit auch abdecken.
0: Wow, das heißt, wird eine ganz schön große Nummer, oder?
1: Ja, wir werden, wenn alles gut klappt, das kann man glaube ich schon verraten, einen richtigen Paddle-Profi einstellen als Trainer. Also er hat den besten Paddle-Schein, wo es gibt im Paddle. Also das wird eine große Hausnummer. Und jetzt haben wir noch 2 Spieler, die wo hier bei uns angefangen haben zu spielen, haben jetzt praktisch ihre Lizenzen schon gemacht. Die haben ihre C-Lizenz, machen die fertig, also dürfen die schon Anfänger und Schnupperkurse und so geben. Also die 2 werden auch mit ins Boot kommen.
0: Wir sind gespannt, was da alles noch so kommt.
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1: Ich bin Frederik Stübing, hallo. Mehr Mitsprache in der Politik für Jugendliche. Das gab es jetzt bei einem Projekt in Kandel. Jugendliche konnten hier selbst mitentscheiden, wo neue Aufenthaltsorte entstehen sollen. Unter dem Landesprogramm YES sollen sie so besser in die Lokalpolitik eingebunden werden, laut dem Kreis Germersheim mit großem Erfolg. Auch Social Media spielte dabei eine Rolle, dazu der erste Beigeordnete des Kreises Germersheim, Christoph Buttweiler.
2: Ja klar, also Social Media ist ja aus der Lebenswelt von Jugendlichen nicht mehr wegzudenken. Wir haben auf Social Media mitgesetzt und eben auch bei der Bewerbung unserer Umfrage, die auch völlig digital lief übrigens. Und das hat eben im weiteren Abstimmungsprozess dazu geführt, dass wir digitale Medien eingesetzt haben.
1: Der GDR-Wohnstift an der Harter Straße in Neustadt wird für rund 24 Millionen Euro ausgebaut. Wie die Rheinpfalz berichtet, lässt die Trägergesellschaft derzeit einen der drei 15-Geschosser kernsanieren. Bis in 2 Jahren sollen in dem Gebäude 118 neue barrierefreie Seniorenwohnungen entstehen. Neben einer modernen Fassade, 9 Aufzügen und Photovoltaikanlagen setzt das Wohnstift künftig auch auf Geothermie zur Kühlung an heißen Sommertagen. Auf der L509 in Queichheim müssen sich Autofahrer ab heute auf Behinderungen einstellen. Auf Höhe der Sparkasse kommt es wegen Reparaturarbeiten an der abgesackten Asphaltdecke zu einer halbseitigen Sperrung. Der Verkehr wird durch eine Baustellenampel geregelt, alternativ kann das Gewerbegebiet als Umleitung genutzt werden. Die Arbeiten dauern voraussichtlich bis Mitte kommender Woche. Die Polizei in Bad Dürkheim warnt vor einer aktuellen Welle von Betrugsanrufen in der Region. Unbekannte versuchen derzeit vermehrt, Bürger mit Schockanrufen, falschen Gewinnversprechen oder als angebliche Polizeibeamte um ihr Erspartes zu bringen. Die Täter agieren dabei äußerst geschickt und fordern Bargeld oder Wertgegenstände. Bei verdächtigen Anrufen rät die Polizei sofort aufzulegen und den Notruf zu wählen. Und das Beste kommt zum Schluss. In Leimersheim gibt es seit neuestem bessere Notfallhilfen. An der Grundschule wurde vor kurzem ein neuer, vollautomatisierter Defibrillator angebracht. Gerne mehr davon.
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3: Bis heute Nachmittag steigen die Temperaturen auf bis zu 25 Grad Maxiwert. Dazu gibt es einen freundlichen Mix aus Sonne und Wolken und der Wind sorgt zwischendurch für eine angenehme Erfrischung. Morgen erwarten uns dann schöne 28 Grad.
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3: Auf den Straßen ist aktuell nichts los, der Verkehr rollt. Ich wünsche euch noch eine gute und auch sichere Weiterfahrt.
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5: Im frühen Handel geht es mit dem DAX am deutschen Aktienmarkt steil nach oben. Der DAX gewinnt am Vormittag zunächst 1,4% auf 25.449 Punkte. Rund um den Persischen Golf herrschte zuletzt relative Ruhe. Die Ölpreise an den internationalen Märkten sind deutlich gesunken und die Anleger atmen auf. Zuvor waren die Kurse an den asiatischen Börsen ebenfalls geklettert. Top hier im DAX bisher Zalando, SAP und Continental. Gegen den Trend verlieren indes etwas stärker hoch-tief, sowie die Versorger RWE und E.ON. Der Euro präsentiert sich am Vormittag mit einem $1,14 stabil. Aus Frankfurt, Klaus Bente.
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Robbie Williams, Let Me Entertain You hier um 20 vor 11 bei der Antenne. Vielleicht hast du in den letzten Tagen auch so eine Nachricht bekommen. Dein Konto wird gesperrt, dein Paket konnte nicht zugestellt werden oder bitte

0: bestätige deine Daten. Klingt erstmal harmlos, ist aber oft ein Betrugsversuch. Die Verbraucherzentralen warnen aktuell wieder vor einer ganzen Welle solcher Phishing-Mails und SMS. Aber woran erkennt man die Fälschungen?
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0: Mein Kollege Freddy hat sich schlau gemacht. Warum haben Betrüger gerade jetzt wieder Hochsaison?
2: Tja, im Sommer läuft vieles digital. Wir buchen den Urlaub, bestellen online oder warten auf Pakete. Genau das machen sich Kriminelle zunutze. Sie verschicken Nachrichten im Namen bekannter Banken, Paketdienste oder Streaming-Anbieter. Meist bauen sie dabei Druck auf. Das Konto werde gesperrt oder es müsse sofort gehandelt werden. Genau das ist der Trick. Wer in Ruhe hinschaut, erkennt oft kleine Ungereimtheiten. Zum Beispiel eine merkwürdige Absenderadresse oder eine ungewöhnliche Formulierung.
0: Und was ist die beste Strategie, wenn so eine Nachricht kommt?
2: Das Wichtigste, nicht auf den Link klicken. Wenn du wissen willst, ob wirklich etwas mit deinem Konto oder deiner Bestellung ist, öffnest du lieber direkt die App oder gibst die Internetadresse selbst ein. Außerdem gilt, niemals Passwörter oder TANs über einen Link eingeben. Und wenn du doch einmal drauf reingefallen bist, sofort das Passwort ändern und deine Bank und den jeweiligen Anbieter informieren. Je schneller du reagierst, desto besser.
0: Also lieber einmal mehr misstrauisch sein, als später Ärger mit dem Konto haben. Morgen schauen wir dann in deine Trinkflasche, denn die ist oft sauberer, als sie aussieht. Oder eben auch nicht.
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0: Wir schauen auf die aktuellen Temperaturen. Wir haben bei euch in Impflingen und in Innsheim schöne 21 Grad und in Speyerdorf, Kirchweiler, aber auch Duttweiler 22 Grad.
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2: Ich bin Diana Kramer. Nach dem Anschlag auf den Christopher Street in Berlin gehen die Ermittlungen weiter und es wird auch über eine mögliche Verschärfung des Terrorstrafrechts diskutiert. Der Tatverdächtige wurde am Abend bei einem Polizeieinsatz getötet. Abdul B. war den Behörden als Gefährder bekannt und verurteilt. Trotzdem war er auf freiem Fuß.
3: Es gibt noch viele offene Fragen. Der SPD-Innenexperte Fiedler fordert eine genaue Aufarbeitung. Im aktuellen Fall sei nicht das Strafrecht das Problem, möglicherweise dessen Anwendung, sagte er im Radiointerview. Geklärt werden müsse, warum der Tatverdächtige wieder auf freiem Fuß gewesen sei und warum Staatsanwaltschaft und Gericht unterschiedlich entschieden hätten. Der Mann war im Mai wegen der Vorbereitung einer schweren staatsgefährdenden Gewalttat zu 22 Monaten Jugendstrafe verurteilt worden. Allerdings auf Bewährung, er kam auf freien Fuß. David Riemer, Redaktion.
2: Miete und Nebenkosten überfordern immer mehr Menschen in Deutschland. In einer YouGov-Umfrage für die Postbank gab knapp die Hälfte der befragten Mieter an, dass sie sich ihre Wohnkosten gerade so leisten können. Fast jeder achte Mieter lebt nach eigener Einschätzung über seine finanziellen Verhältnisse.
4: Miete, Wasser, Heizung, auch das ist teurer geworden. Nur rund jeder dritte Mieter kann sich seine Wohnkosten nach eigenen Angaben noch gut leisten. In der Umfrage vor 3 Jahren war es noch etwa jeder zweite. Laut Faustregel sollten die Wohnkosten maximal 30% des Haushaltsnettoeinkommens betragen. Rund 60% der Mieter liegen da deutlich drüber. Knapp die Hälfte träumt von den eigenen 4 Wänden. Die größte Hürde für viele ist aber fehlendes Eigenkapital für einen Haus- oder Wohnungskredit. Katrin Müller, Nachrichtenredaktion.
2: Im vergangenen Jahr sind deutlich weniger Kinder und Jugendliche zu ihrem Schutz vorübergehend in Einrichtungen oder Pflegefamilien aufgenommen worden. Die Zahl der Vorübergehenden in Obhutnahmen sank gegenüber 2024 um 18%, teilte das Statistische Bundesamt mit. Hintergrund sei vor allem auch, dass weniger unbegleitete Minderjährige aus dem Ausland eingereist seien. In Venedig müssen Tagesbesucher seit April Eintritt zahlen und das rechnet sich für die Lagunenstadt. Mehr als 5 Millionen Euro hat Venedig in diesem Jahr eingenommen, teilte die Stadt im Norden Italiens mit. 10 Euro zahlt jeder Tagesbesucher. Im nächsten Jahr wird es womöglich noch teurer.
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5: Mit Frederik Stübing, hallo. Millioneninvestition in Neustadter GDA Wohnstift. Für rund 24 Millionen Euro wird derzeit ein Hochhaus an der Harter Straße kernsaniert. In gut 2 Jahren sollen dort 118 neue barrierefreie Seniorenwohnungen entstehen, inklusive Photovoltaik, Aufzügen und einer neuen Fassade. Erfolgreiche Jugendbeteiligung in Kandel. Über das Projekt Jugend spricht haben Jugendliche nun 2 neue Treffpunkte im Ort selbst geplant. Durch das Landesprojekt Yes sollen Jugendliche so besser in die Lokalpolitik eingebunden werden. Hierzu wurde auch auf Social Media geworben. Der Kreis Germersheim spricht von einer hohen Beteiligung.
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6: Mit Höchstwerten bis zu 26 Grad wird's halt richtig angenehm. Also schön perfektes Wetter, um die Mittagspause schon mal draußen zu planen. Und morgen geht's dann mit 28 Grad Maxi-Wert richtig sommerlich weiter.
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6: Wir schauen auf die Straßen und es staut sich ein bisschen auf der A65. Ludwigshafen Richtung Karlsruhe zwischen Landau-Dannheim und Landau-Zentrum. Da ist etwas dichter Verkehr, ihr braucht ein bisschen länger als 5 Minuten hier. Ich wünsche euch noch eine gute und auch sichere Weiterfahrt.
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6: Und mit mir Maja Wendland. Für viele geht's gerade ab in den Urlaub. Koffer sind gepackt, das Navi ist eingestellt. Und dann kommt der erste Tankstopp. Und wie der nicht gleich ein halbes Vermögen kostet, das hört ihr gleich von meinem Kollegen Andi nach 2 Songs.
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0: Snap.
1: Rosalind mit Snap hier bei der Antenne um kurz nach 11. Die Koffer sind gepackt, das Auto oder Wohnmobil ist beladen und die Vorfreude auf den Urlaub ist auch jetzt in der letzten Ferienwoche immer noch riesig. Aber kaum fährt man auf die Autobahn in Landau oder Neustadt, kommt der erste Dämpfer. Die Spritpreise an den Tankstellen direkt an der Piste sind der absolute Wucher. Wie die Tankrechnung aber uns den Urlaub nicht vermiest, weiß mein Kollege Andi. Erzähl, wie tanken wir auf dem Weg in den Süden so richtig günstig?
2: Ja, hi. Also wer direkt an den Autobahnraststätten tankt, der zahlt gut und gerne mal 30 bis 40 Cent pro Liter mehr. Mein Hack nutzt vor der Fahrt Tank-Apps und plant feste Stops ein, die nur 2 bis 3 Minuten abseits der Autobahnausfahrten liegen. Oft reicht es schon, den nächsten Autohof oder die Tankstelle im nächsten Dorf anzusteuern. Das spart bei einer vollen Tankfüllung locker mal 20 Euro.
1: Einmal kurz abbiegen und direkt 20 Euro sparen. So fängt der Urlaub gut an und das gesparte Geld investieren wir direkt in ein Eis.
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1: Mit Frederik Stübing einen schönen Wochenstart. Der GDR-Wohnstift an der Harter Straße in Neustadt wird für rund 24 Millionen Euro ausgebaut. Wie die Rheinpfalz berichtet, lässt die Trägergesellschaft derzeit einen der drei 15-Geschosser kernsanieren. Bis in 2 Jahren sollen in dem Gebäude 118 neue barrierefreie Seniorenwohnungen entstehen. Neben einer modernen Fassade, 9 Aufzügen und Photovoltaikanlagen setzt das Wohnstift künftig auch auf Geothermie zur Kühlung an heißen Sommertagen. Mehr Mitsprache in der Politik für Jugendliche. Das gab es jetzt bei einem Projekt in Kandel. Jugendliche konnten hier selbst mitentscheiden, wo neue Aufenthaltsorte entstehen sollen. Unter dem Landesprogramm YES sollen sie so besser in die Lokalpolitik eingebunden werden. Laut dem Kreis Germersheim mit großem Erfolg. Auch Social Media spielte dabei eine Rolle, dazu der erste Beigeordnete des Kreises Germersheim, Christoph Buttweiler.
2: Ja klar, also Social Media ist ja aus der Lebenswelt von Jugendlichen nicht mehr wegzudenken. Wir haben auf Social Media mitgesetzt und eben auch bei der Bewerbung unserer Umfrage, die auch völlig digital lief übrigens. Und das hat eben im weiteren Abstimmungsprozess dazu geführt, dass wir digitale Medien eingesetzt haben.
1: Die Polizei in Bad Dürkheim warnt vor einer aktuellen Welle von Betrugsanrufen in der Region. Unbekannte versuchen derzeit vermehrt, Bürger mit Schockanrufen, falschen Gewinnversprechen oder als angebliche Polizeibeamte um ihr Erspartes zu bringen. Die Täter agieren dabei äußerst geschickt und fordern Bargeld oder Wertgegenstände. Bei verdächtigen Anrufen rät die Polizei, sofort aufzulegen und den Notruf zu wählen. Auf der L509 in Queichheim müssen sich Autofahrer ab heute auf Behinderungen einstellen. Auf Höhe der Sparkasse kommt es wegen Reparaturarbeiten an der abgesackten Asphaltdecke zu einer halbseitigen Sperrung. Der Verkehr wird durch eine Baustellenampel geregelt, alternativ kann das Gewerbegebiet als Umleitung genutzt werden. Die Arbeiten dauern voraussichtlich bis Mitte kommender Woche. Und das Beste kommt zum Schluss. Das MyKamera-Team Run Together Come Together hat beim renommierten Via Carolina-Lauf den 4. Platz belegt. In gut einem Tag schafften sie es von Nürnberg nach Prag. Herzlichen Glückwunsch.
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3: Mit 26 Grad Höchsttemperatur geht's entspannt Richtung Mittag. Die Wolken werden zwar etwas mehr, die Sonne bleibt aber immer wieder mit dabei. Morgen gibt's dann bis zu 28 Grad und jede Menge Sonnenschein.
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3: Wir schauen auf die Straßen und es staut sich ein bisschen auf der A65. Ludwigshafen Richtung Karlsruhe zwischen Landau Dammheim und Landau Zentrum. Da ist etwas dichter Verkehr. Ihr braucht ein bisschen länger als 5 Minuten hier. Ich wünsche euch noch eine gute und auch sichere Weiterfahrt.
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0: Wir gehen Richtung Mittag. Es ist 20 vor 12 hier bei der Antenne.
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2: 27. Juli 1993. Sting steigt mit Fields of Gold in die Charts ein. Sting ist 1993 schon ein alter Hase im Musikbusiness. Mit seiner Band The Police war er Ende der 70er Jahre sehr erfolgreich und auch seine Solo-Karriere läuft richtig gut. Gerade das letzte Album The Soul Cages, das er seinem erst kürzlich verstorbenen Vater widmet, ist ein großer Erfolg. Sting weiß, wie das Business funktioniert und genau deswegen hat er darauf nicht so richtig Lust. Er weiß, was die Leute von ihm erwarten und könnte diese Erwartungen auch einfach erfüllen. Aber wo ist da die Kreativität? Wo ist da der Überraschungsmoment, die Inspiration? Nein, Sting macht die Sache anders. Er zieht mit seiner Familie aufs Land, in ein Haus aus dem 16. Jahrhundert. Genauso renovieren sie es. Und natürlich baut er auch ein Studio in dieses Haus, denn die Musik ist nun mal sein Leben. Und wenn er aus diesem alten Haus, aus dem Fenster schaut, dann sieht er goldene Gerstenfelder. Der Wind weht über die Felder und bewegt die Gersten, sowie die Wellen im Meer. Das ist die Inspiration, die er braucht. Er schreibt über genau diese Felder, die er tagtäglich vor seinem Haus sieht. Er stellt sich vor, wie vor hunderten von Jahren verliebte Pärchen ihren ersten Kuss in genau diesen goldenen Feldern hatten, wie sie durch die Felder schlenderten und einfach nur glücklich waren.

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0: aktuellen Temperaturen bei euch in Siebelding und in Frankweiler schöne 22 Grad und bei euch in Böbingen, Freimersheim, aber auch Weingarten 23.
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2: Ich bin Diana Kramer. Der Tatverdächtige des mutmaßlich islamistischen Anschlags beim CSD in Berlin ist bei einem Polizeieinsatz erschossen worden. Zwei Tage nach der Tat läuft die Debatte darüber weiter, warum der Deutsche mit libanesischen Wurzeln auf freiem Fuß war und den Anschlag verüben konnte. Er war als Gefährder bekannt und auch verurteilt worden. Bundesinnenminister Alexander Dobrindt am Abend im ZDF.
3: Das wird ein Teil der Aufarbeitung sein, ob man hier in der Tat mit Bewährungsstrafen arbeiten kann. Ich glaube, dass das nicht der richtige Weg ist, wenn man sich das Register der Straftaten anschaut, Unterstützung von Terrorvereinigungen, dann kann man hier davon ausgehen, dass es sicherlich sinnvoll gewesen wäre, diese Person in Haft zu nehmen.
2: Bundesinnenminister Dobrindt. Die Bundestagsabgeordnete und bisherige CDU-Schatzmeisterin Franziska Hoppermann soll neue Generalsekretärin ihrer Partei werden. Bundeskanzler und Parteichef Friedrich Merz schlug sie in einer Sitzung des CDU-Präsidiums in Berlin vor, wie die dpa aus Teilnehmerkreisen erfuhr. Die Hamburgerin soll auf Carsten Linnemann folgen, der Bundesgesundheitsminister werden soll. Venedig hat in diesem Jahr mit seinem weltweit einzigartigen Eintrittsgeld mehr als 5 Millionen Euro eingenommen. Die Lagunenstadt im Norden Italiens berichtete nach dem Ende der diesjährigen Bezahlsaison an diesem Wochenende von mehr als 650.000 zahlenden Tagesbesuchern.
4: Einmal den Kanal Grande sehen und bezahlen. Für die Lagunenstadt geht das Konzept ganz offensichtlich auf, Tagesbesucher zur Kasse zu bitten. Damit will man eigentlich den Massenansturm besser kanalisieren, Touris abschrecken, dann zu kommen, wenn es besonders voll ist. Bisher kostet das Tagesticket in der Regel 10 Euro. Bald könnte es 5-mal so teuer werden. Kritiker sagen seit langem, das Ganze sei reine Abzocke. Aus Italien, Claudia Wächter.
2: Mehrere große Waldbrände halten Frankreich und Spanien weiter in Atem. Besonders dramatisch ist die Lage weiter um Bordeaux im Südwesten Frankreichs. Seit Mittwoch wurden dort mehr als 220.000 Menschen in Sicherheit gebracht, auch viele Urlauber. Die Flammen sollen inzwischen nur noch rund 15 Kilometer von der Metropole Bordeaux entfernt sein. Nach Angaben der Rettungskräfte bleibt das Feuer aufgrund drehender Winde schwer kontrollierbar.
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5: Ich bin Frederik Stübing. Erfolgreiche Jugendbeteiligung in Kandel. Über das Projekt Jugend spricht haben Jugendliche nun zwei neue Treffpunkte im Ort selbst geplant. Durch das Landesprojekt Yes sollen Jugendliche so besser in die Lokalpolitik eingebunden werden. Hierzu wurde auch auf Social Media geworben. Der Kreis Germersheim spricht von einer hohen Beteiligung. Millioneninvestition in Neustadter GDA Wohnstift. Für rund 24 Millionen Euro wird derzeit ein Hochhaus an der Harter Straße kernsaniert. In gut 2 Jahren sollen dort 118 neue barrierefreie Seniorenwohnungen entstehen, inklusive Photovoltaik, Aufzügen und einer neuen Fassade.
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0: Und zur Mittagspause erwarten uns bis zu 26 Grad Maxiwert. Dazu bleibt's trocken und trotz ein paar Wölkchen kommt die Sonne immer mal wieder vorbei. Morgen gibt's dann mit bis zu 28 Grad noch ein paar Grad mehr.
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6: Wir schauen auf die Straßen und es ist etwas dichterer Verkehr auf der A65, Karlsruhe Richtung Landau, zwischen Landau Süd und Landau Zentrum. Ihr braucht hier gute 4 bis 5 Minuten länger. Ansonsten sind die Straßen frei. Ich wünsche euch noch eine gute und auch sichere Weiterfahrt.
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6: Und mit mir Maja Wendland. Es gibt Orte, die einfach dazugehören. Und das Gloria in Landau ist für viele genau so einer. Umso schöner, dass es jetzt richtig gute Nachrichten gibt. Mehr dazu, das hört ihr gleich nach 2 Songs.
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0: Ed Sheeran hier bei der Antenne um kurz nach 12. Es war die Schocknachricht für alle Feier- und Kulturfreunde in Landau und Neustadt. Das Gloria schließt seine Türen. Der Hauptgrund war damals mangelhafter Brandschutz. Aber es gibt richtig gute Neuigkeiten. Es hat sich schon ein neuer Betreiber gefunden. Und der will nicht nur den Brandschutz richtig machen, sondern insgesamt rund 500.000 Euro ins Gloria reinstecken. Wir sprechen mit ihm, Marcel Sponheimer. Du betreibst ja auch die Alm. Was soll es denn im neuen Gloria alles geben?
1: Wir werden Comedy machen, wir werden Konzerte machen, wir werden Release-Partys machen, wir werden erst Studentenpartys machen, das ist selbstverständlich, ne, klar, weil das ist natürlich gerade für die Studenten auch ein großer Anlaufpunkt in Landau und mit denen sind wir auch schon im Gespräch. Werden es einfach vom Grund her einfach mal sanieren innen drin unter Beachtung des Denkmalschutzes, der natürlich auch sehr wichtig ist, weil es ja ein altehrwürdiges Kino ist und wir natürlich schauen, dass man da drin so viel wie möglich halt belassen kann, was möglich ist.
0: Das wäre natürlich echt cool. Jetzt klang das ja im Mai nicht gerade nach einer Traumlocation. Wie steht's denn ums Gloria?
1: Grundsätzlich ist es ein schönes Gebäude, hat extrem Renovierungsstau und was halt unbedingt gemacht werden muss, sind halt die Brandschutzauflagen, die Stadt Landau verfügt hat, die müssen wir erfüllen. Da sind wir gerade dran und wir werden gucken, dass wir halt schnellstmöglich eröffnen können. Plan ist im Januar 2027.
0: Ui, also ganz schön flott. Ich habe ja auch gehört, dass ein etwas vergessener Ort im Gloria vielleicht wieder in den Mittelpunkt rücken könnte.
1: Es gibt eine wunderschöne Dachterrasse. Da kriegst du Gänsehaut, wenn du die siehst. Auf der einen Seite, weil die so schön sein kann, auf der anderen Seite, wie sie jetzt vergammelt ist im Moment. Aber sie ist ja so 100, 120 Quadratmeter groß. Ganz, ganz toll. Kann natürlich, wenn wir die aktivieren würden, müssen wir vielleicht neben an der Seite einen Treppenturm machen, auf den fliegenden Fluchtwegen. Am Anfang bestimmt machen wir das nicht, aber ich könnte mir vorstellen, dass wenn man das irgendwann mal unten jetzt richtig sagen wir, bearbeitet hat, dass man auf der Dachterrasse anstatt auch was machen kann.
0: Ja, ich glaube, damit könnten wir dann auch leben. Und wer hätte das vor ein paar Monaten gedacht? Im Gloria kann bald schon wieder gefeiert werden. Wir freuen uns drauf.
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1: Ich bin Frederik Stübing, hallo. Mehr Mitsprache in der Politik für Jugendliche. Das gab es jetzt bei einem Projekt in Kandel. Jugendliche konnten hier selbst mitentscheiden, wo neue Aufenthaltsorte entstehen sollen. Unter dem Landesprogramm YES sollen sie so besser in die Lokalpolitik eingebunden werden, laut dem Kreis Germersheim mit großem Erfolg. Auch Social Media spielte dabei eine Rolle, dazu der erste Beigeordnete des Kreises Germersheim, Christoph Buttweiler.
2: Ja klar, also Social Media ist ja aus der Lebenswelt von Jugendlichen nicht mehr wegzudenken. Wir haben auf Social Media mitgesetzt und eben auch bei der Bewerbung unserer Umfrage, die auch völlig digital lief übrigens. Und das hat eben im weiteren Abstimmungsprozess dazu geführt, dass wir digitale Medien eingesetzt haben.
1: Der GDR-Wohnstift an der Harter Straße in Neustadt wird für rund 24 Millionen Euro ausgebaut. Wie die Rheinpfalz berichtet, lässt die Trägergesellschaft derzeit einen der drei 15-Geschosser kernsanieren. Bis in 2 Jahren sollen in dem Gebäude 118 neue barrierefreie Seniorenwohnungen entstehen. Neben einer modernen Fassade, 9 Aufzügen und Photovoltaikanlagen setzt das Wohnstift künftig auch auf Geothermie zur Kühlung an heißen Sommertagen. Auf der L509 in Queichheim müssen sich Autofahrer ab heute auf Behinderungen einstellen. Auf Höhe der Sparkasse kommt es wegen Reparaturarbeiten an der abgesackten Asphaltdecke zu einer halbseitigen Sperrung. Der Verkehr wird durch eine Baustellenampel geregelt, alternativ kann das Gewerbegebiet als Umleitung genutzt werden. Die Arbeiten dauern voraussichtlich bis Mitte kommender Woche. Die Polizei in Bad Dürkheim warnt vor einer aktuellen Welle von Betrugsanrufen in der Region. Unbekannte versuchen derzeit vermehrt, Bürger mit Schockanrufen, falschen Gewinnversprechen oder als angebliche Polizeibeamte um ihr Erspartes zu bringen. Die Täter agieren dabei äußerst geschickt und fordern Bargeld oder Wertgegenstände. Bei verdächtigen Anrufen rät die Polizei, sofort aufzulegen und den Notruf zu wählen. Und das Beste kommt zum Schluss. In Leimersheim gibt es seit neuestem bessere Notfallhilfen. An der Grundschule wurde vor kurzem ein neuer, vollautomatisierter Defibrillator angebracht. Gerne mehr davon.
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3: Auch über die Mittagspause bleibt es mit 26 Grad Maxiwert so richtig angenehm. Der Wind sorgt zwischendurch für eine kleine Abkühlung und morgen wird es dann mit 28 Grad noch ein bisschen sommerlicher.
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3: Es staut sich auf der A65 Karlsruhe Richtung Landau. Zwischen Landau Süd und Landau Zentrum kommt es zu 2 Kilometer Stau. Ihr braucht hier etwas länger als 5 Minuten. Ich wünsche euch noch eine gute und auch sichere Weiterfahrt.
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0: Slash Tiger, Don't Forget Me hier bei der Antenne. Es ist 20 vor 1. Mal ehrlich, manchmal ist die Natur doch wirklich komplett verrückt. Da sitzt man irgendwo in Lande und Neustadt und ist sich eigentlich sicher, ein Krokodil gehört zu den Reptilien, ein Vogel ist ein Vogel und ein Thunfisch hat bestimmt mehr mit einem Hai gemeinsam als mit uns Menschen. Tja, genau das stimmt eben nicht. Krokodile sind tatsächlich näher mit Vögeln verwandt als mit anderen Reptilien. Pilze wiederum haben genetisch mehr mit Tieren gemeinsam als mit Pflanzen. Und mein absoluter Lieblingsfakt, Thunfische sind näher mit uns Menschen verwandt als mit Haien. Klingt total verrückt, ist aber wissenschaftlich tatsächlich belegt. Da merkt man mal wieder, nur weil zwei Tiere ähnlich aussehen oder im selben Lebensraum unterwegs sind, heißt das noch lange nicht, dass sie auch eng miteinander verwandt sind. Also falls ihr heute beim Mittagessen oder im Büro noch für ein bisschen Gesprächsstoff sorgen wollt, habt ihr jetzt gleich drei ziemlich gute Funfacts auf Lager.
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0: Wir schauen auf die aktuellen Temperaturen. Bei euch in Ilvesheim haben wir schöne 23 Grad und bei euch in Herxheim und in Rülsheim 24.
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2: Ich bin Diana Kramer. Nach dem mutmaßlich islamistischen Terroranschlag beim CSD in Berlin ist ein zweiter Verdächtiger, der zunächst festgenommen wurde, wieder frei. Das teilte die Bundesanwaltschaft mit. Der mutmaßliche Täter Abdul B. war am Abend bei einem Polizeieinsatz in einer Kleingartenanlage in Berlin-Spandau erschossen worden.
3: Der Tatverdacht gegen den Mann hat sich demnach wohl nicht erhärtet. Auch Innenminister Dobrindt hatte erklärt, dass solche Anschläge typischerweise von Einzeltätern begangen werden. Der Hauptverdächtige ist zwar tot, ermittelt wird aber weiter. Zum Beispiel zur Frage, wie sich Abdul B. radikalisiert hat und ob es möglicherweise Mitwisser oder Unterstützer gibt. Der Fall liegt jetzt bei der Bundesanwaltschaft. Katrin Müller, Nachrichtenredaktion.
2: Die Stimmung in der deutschen Wirtschaft hat sich im Juli den dritten Monat in Folge von den Dämpfern infolge des Iran-Kriegs erholt. Das IFO-Geschäftsklima stieg um 0,9 auf 86,6 Punkte, teilte das Münchner Forschungsinstitut mit. Trotz der unsicheren Lage am Persischen Golf zeigt sich die deutsche Wirtschaft weniger pessimistisch, sagte IFO-Präsident Clemens Fuest. Vor allem im Dienstleistungssektor, auf dem Bau und im Handel hält sich die Stimmung auf. Die Bundestagsabgeordnete und bisherige CDU-Schatzmeisterin Franziska Hoppermann soll neue Generalsekretärin ihrer Partei werden. Bundeskanzler und Parteichef Friedrich Merz schlug sie in einer Sitzung des CDU-Präsidiums vor, erfuhr die dpa aus Teilnehmerkreisen.
4: Hoppermann soll auf Carsten Linnemann folgen, der Bundesgesundheitsminister werden soll. Die meisten in der Öffentlichkeit werden die Hamburgerin nicht kennen. In ihrer Partei ist sie allerdings keine Unbekannte. Sie sitzt seit 5 Jahren für den Wahlkreis Hamburg-Wandsbek im Bundestag und ist Mitglied mehrerer Ausschüsse. Hoppermann ist nicht die erste Frau auf diesem Posten in der Geschichte der CDU. Auch die späteren Parteivorsitzenden Angela Merkel und Annegret Kramp-Karrenbauer waren zunächst Generalsekretärinnen. Evert Riemer, Redaktion.
2: Der Leichenpräparator Gunther von Hagens ist tot. Er starb im Alter von 81 Jahren. Von Hagens entwickelte in den 1970er Jahren in Heidelberg eine Konservierungstechnik von Leichen zu anatomischen Präparaten, die weltweit Millionen Menschen durch seine Körperweltenausstellungen bekannt wurde. Er selbst litt seit vielen Jahren an einer Parkinson-Erkrankung.
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5: Ich bin Frederik Stübing. Fernwärmefortschritt in Landau online einsehbar. Die Stadt Landau hat gemeinsam mit Energie Südwest einen 4-Jahres-Plan für den Netzausbau veröffentlicht. Bürger können im Netz einsehen, wann ihre Straße angeschlossen werden soll. Bis 2045 soll der Großteil der Kernstadt versorgt werden. Zukunft von Galeria in Speyer. Oberbürgermeisterin Stefanie Seiler hat der Galeria-Filiale im Rahmen der Verhandlungen über neue Mietkonditionen ihre Solidarität ausgesprochen. Sie betonte die Bedeutung des Kaufhauses für die Innenstadt und rief die Bürger dazu auf, den Standort durch Lokaleinkäufe zu unterstützen.
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0: Und Richtung Nachmittag erwarten uns Höchstwerte bis zu 26 Grad. Die Sonne schaut immer wieder zwischen den Wolken vorbei, also ideales Wetter, um später noch etwas Zeit draußen zu verbringen. Morgen gibt's dann bis zu 28 Grad Maxiwert.
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0: Auf der A65 Ludwigshafen Richtung Karlsruhe zwischen Landau-Dammheim und Landau-Süd. Dort ist etwas dichter Verkehr. Ihr braucht etwas länger als 5 Minuten. Ich wünsche euch noch eine gute und auch sichere Fahrt.
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0: Und mit mir Maja Wendland. Es ist Montag und vielleicht plant ihr ja schon, was ihr diese Woche noch unternehmen könnt. Und falls euch noch die passende Idee fehlt, bleibt noch kurz dran. Gleich gibt's einen Freizeittipp von meiner Kollegin Ella nach 2 Songs.
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0: Lady Gaga, Hold My Hand hier bei der Antenne. Es ist kurz nach eins.
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2: Den Montag gemütlich ausklingen lassen könnt ihr auf der Hambacher Jakobuskerwe in Neustadt-Hambach. Dort gibt's heute noch bis 19 Uhr beim Familiennachmittag vergünstigte Fahrpreise an den Fahrgeschäften. Und morgen wartet ab 22 Uhr ein ganz besonderes Extra. Der Ortsbeirat lädt auf dem Rathausplatz zu Freiwein und Hausmacherbrot ein. Außerdem heißt es dann an den Fahrgeschäften, zweimal fahren und nur einmal bezahlen.
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1: Mit bis zu 26 Grad Maxiwert bleibt das Sommerwetter heute auf Kurs. Ein paar mehr Wolken ziehen zwar durch, trocken bleibt's aber trotzdem. Morgen werden dann nochmal 28 Grad Maxiwert erreicht.
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1: Auf der A65 Ludwigshafen Richtung Karlsruhe zwischen Landau-Dammheim und Landau-Süd. Dort ist etwas dichter Verkehr. Ihr braucht etwas länger als 5 Minuten. Ich wünsche euch noch eine gute und auch sichere Fahrt.
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0: Grönemeyer gehört definitiv dazu. Mit Songs wie Männer, Bochum oder Mensch hat er Musikgeschichte geschrieben und bis heute eine riesige Fangemeinde, auch hier in Landau-Neustadt und der ganzen Pfalz. Und obwohl Grönemeyer inzwischen 70 Jahre alt ist, denkt er überhaupt nicht daran, kürzer zu treten. Ganz im Gegenteil. Der Musiker arbeitet derzeit an einem neuen Album, das Ende dieses Jahres oder Anfang nächsten Jahres erscheinen soll. Ruhestand scheint für Herbert Grönemeyer also noch in weiter Ferne zu liegen. Und seine Fans dürfen sich schon jetzt auf seine große Arena-Tour 2027 freuen. Die Nachfrage ist sogar so riesig, dass viele Konzerte jetzt schon ausverkauft sind. Also für alle Fans gibt's jetzt einen seiner größten Klassiker. Hier ist Mambo von Herbert Grönemeyer.
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0: aktuellen Temperaturen. Bei euch in Impflingen und in Insheim sind aktuell 23 Grad und bei euch in Großfischlingen und in Kleinfischlingen 24.
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2: Ich bin Thomas Bleskin. Nach dem Anschlag am Rande des Christopher Street Days in Berlin wird über eine mögliche Verschärfung des Terrorstrafrechts diskutiert. Der gestern erschossene Tatverdächtige war den Behörden als Gefährder bekannt und verurteilt. Trotzdem war er auf freiem Fuß.
3: Es gibt noch viele offene Fragen. Der SPD-Innenexperte Fiedler fordert eine genaue Aufarbeitung. Im aktuellen Fall sei nicht das Strafrecht das Problem, möglicherweise dessen Anwendung, sagte er im Radiointerview. Geklärt werden müsse, warum der Tatverdächtige wieder auf freiem Fuß gewesen sei und warum Staatsanwaltschaft und Gericht unterschiedlich entschieden hätten. Der Mann war im Mai wegen der Vorbereitung einer schweren staatsgefährdenden Gewalttat zu 22 Monaten Jugendstrafe verurteilt worden. Allerdings auf Bewährung, er kam auf freien Fuß. Fiedler will nun wissen, wie es zu dieser Entscheidung kam und ob es nach der Haftentlassung Lücken bei der Überwachung gegeben hat. David Riemer, Nachrichtenredaktion.
2: Die bisherige CDU-Schatzmeisterin Franziska Hoppermann ist neue Generalsekretärin ihrer Partei. Wie die dpa aus Parteikreisen erfuhr, hat der Bundesvorstand sie auf Vorschlag von Kanzler Friedrich Merz zur Nachfolgerin von Carsten Linnemann gewählt. Dieser ist als neuer Bundesgesundheitsminister vorgesehen. Bei der Bekämpfung der verheerenden Waldbrände in Spanien gibt es Fortschritte, die Regierung warnt aber vor verfrühtem Optimismus. Auch an der französischen Atlantikküste kämpft die Feuerwehr weiter mit einem Großaufgebot gegen den riesigen Waldbrand. Dieser hat sich aber nicht weiter ausgedehnt.
4: Nach Angaben der Einsatzkräfte sind inzwischen bei den Bränden in Madrid und in den angrenzenden Provinzen alle Hauptfronten eingedämmt, auch wenn mehrere Brandherde aktiv bleiben. Das heißt, die Lage verbessert sich, aber nur langsam. Auch an der französischen Atlantikküste meldeten die Behörden eine stabile Lage, nachdem die riesigen Feuer sich über Nacht nicht weiter bedrohlich ausgedehnt hatten. Die Löscharbeiten könnten aber noch Wochen andauern, bis alle Brandherde erstickt sind, hieß es von der Feuerwehr. Entscheidend sei die weitere Wetterentwicklung mit Wind und Hitze. Michael Evers, Paris.
2: Der stark sinkende Ölpreis kommt bisher nur minimal bei den Autofahrern an. Am Vormittag deuteten die Preise laut ADAC leicht nach unten. Davor waren die Preise bereits über das Wochenende etwas niedriger. Im bundesweiten Tagesdurchschnitt des Sonntags kostete Super E10 2,16 Euro pro Liter, Diesel 2,21 Euro.
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5: Mit Frederik Stübing, hallo. Zukunft von Galeria in Speyer. Oberbürgermeisterin Stefanie Seiler hat der Galeria-Filiale im Rahmen der Verhandlungen über neue Mietkonditionen ihre Solidarität ausgesprochen. Sie betonte die Bedeutung des Kaufhauses für die Innenstadt und rief die Bürger dazu auf, den Standort durch Lokaleinkäufe zu unterstützen. Fernwärmefortschritt in Landau online einsehbar. Die Stadt Landau hat gemeinsam mit Energie Südwest einen 4-Jahres-Plan für den Netzausbau veröffentlicht. Bürger können im Netz einsehen, wann ihre Straße angeschlossen werden soll. Bis 2045 soll der Großteil der Kernstadt versorgt werden.
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0: Mit Höchsttemperaturen bis zu 26 Grad lässt sich der Nachmittag wirklich gut genießen. Der Wind macht die Temperaturen angenehm und die Sonne zeigt sich immer mal wieder. Morgen geht es dann mit bis zu 28 Grad sonnig weiter.
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0: Wir schauen auf die Straßen und es staut sich auf der A65 Ludwigshafen Richtung Karlsruhe zwischen Landau-Dammheim und Landau-Süd. Dort kommt es zu 2 Kilometer Stau. Ihr braucht hier gute 10 Minuten länger. Ich wünsche euch trotzdem noch eine gute und auch sichere Fahrt.
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0: Und mit mir Maja Wendland. Ein lauter Sommerabend, ein guter Film und dazu ein Glas Wein. Viel mehr braucht's eigentlich gar nicht. Und genau so sah das Wochenende in Hasloch aus. Wie das Open-Air-Kino bei den Besuchern angekommen ist, das hört ihr gleich nach 2 Songs.
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0: Kamrat mit So Good hier um kurz nach zwei bei der Antenne. Sonnenuntergang, ein gutes Glas Wein, frisches Popcorn und ein richtig toller Film. Besser kann ein Sommerabend eigentlich kaum laufen. Und genau das gab's am Samstag beim Open-Air-Kino an der Rennbahn in Hasloch. Jetzt werden sich einige in Lande und Neustadt fragen, wie ist das Ganze denn bei den Besuchern angekommen? Und genau darüber sprechen wir jetzt mit Annika Himmelköfer. Sie ist Teamleiterin und hat das Event gemeinsam mit ihrem Team auf die Beine gestellt. Annika, wie war's denn?
1: Also war wirklich sehr, sehr gut besucht. Wir sind auch über jeden einzelnen Gast sehr dankbar, dass sie dann kommen, weil das ist einfach die beste Bezahlung für unsere Arbeit. Wir machen das ja alle ehrenamtlich. Ich glaube auch einfach das Feeling vom Team her. Viele sagen, sie kommen auch wegen dem Team her, weil wir alle sehr herzlich familiär sind. Und wir können halt einfach alles anbieten. Von Tombola, Nachos, Popcorn, Sekko, Sektbar. Fürs Essen ist gesorgt vom HCV. Also wir sind da, glaube ich, sehr gut aufgestellt.
0: Vor dem Film gab es dieses Jahr sogar noch eine Weinprobe, gemeinsam mit Florian Schatz von den Wachtenburg-Winzern. Wie kam denn die Idee zustande, Kino und Weinprobe miteinander zu verbinden?
2: Ja, wir hatten eine lange Diskussion, wie wir das Ganze mit Wein ein bisschen aufputschen können, also ein bisschen regionaler gestalten können. Und dann kam er auf die Idee, wir könnten ja eine Weinprobe dazu nehmen. Haben jetzt eine fünfteilige Weinprobe mit den Weinen von den Wachtenburg-Winzern, also vier Weißweine. Und ein Rotwein dabei, ein bisschen leicht angekühlt und ja, macht sehr, sehr viel Spaß.
0: Und von euch wollten wir natürlich auch wissen, wie fandet ihr denn das Event?
3: Super gut, wir haben eine tolle Weinprobe von der Wachtenberg-Winzer mitgemacht. Das war genial, super schöne Weine, kann man nur empfehlen.
4: Ich bin begeistert. Das ist eine total schöne Atmosphäre, man guckt hier mitten auf den Wald, die Stimmung ist gut, es gibt Logen, die man sich mieten kann, auch für Familien.
5: Ich bin schon seit 20 Jahren immer wieder hier, weil das einfach eine tolle Atmosphäre ist. Wenn dann der Himmel dunkel wird, manchmal die Sterne kommen, je nach Film gibt es dann eine ganz andere Atmosphäre.
0: Tolle Sache. Wir freuen uns auf das nächste Open-Air-Kino mit euch.
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1: Mit Frederik Stübing einen schönen Montag. Die Speyerer Oberbürgermeisterin Stefanie Seiler kämpft um den Erhalt der lokalen Galeria-Filiale. Wie die Stadt mitteilt, hat Seiler dem Kaufhaus und den Beschäftigten bei einem Besuch ihre Unterstützung zugesagt. Hintergrund sind Verhandlungen über neue Mietkonditionen am Standort. Seiler bezeichnet das Haus als wichtigen Anker für die Innenstadt, betonte aber auch, der Erhalt hänge letztendlich vom Kaufverhalten ab. Sie rief die Bürgerinnen und Bürger dazu auf, den Standort durch Einkäufe vor Ort dauerhaft zu sichern. Neue Fernwärmeausbau-Infos in Landau. Wie die Stadt mitteilt, hat sie gemeinsam mit der Energie Südwest AG einen 4-Jahres-Plan veröffentlicht. Im städtischen Geoportal und im Klimaschutzportal können Bürger einsehen, in welchen Straßen in den kommenden 4 Jahren Leitungen verlegt werden. Ziel ist es, bis 2045 den Großteil der Landauer Kernstadt an das Fernwärmenetz anzuschließen. Derzeit laufen bereits Arbeiten, unter anderem in der Reiter- und Moltke-Straße. Bis 2030 sollen unter anderem Wolmesheim und große Teile der Innenstadt ans Netz angeschlossen sein. Nach einem Autobrand auf der A61 am Samstagnachmittag sucht die Polizeidirektion Neustadt nach der Brandursache. Wie die Beamten mitteilen, geriet ein Wagen kurz hinter der Anschlussstelle Schifferstadt Richtung Süden in Vollbrand. Der 19-jährige Fahrer konnte unverletzt am Seitenstreifen halten. Aufgrund der Löscharbeiten musste die Autobahn Richtung Speyer für etwa eine Stunde gesperrt werden. Im Landkreis Südliche Weinstraße hat der Bau eines neuen Mobilfunkmasten begonnen. Wie die Deutsche Telekom mitteilt, entsteht die rund 50 Meter hohe Anlage zwischen Vorderweidenthal, Lauterschwan und Erlenbach bei Dahm. Der Mast soll das Netz in der Region verstärken und den Empfang beim Surfen und Telefonieren verbessern. Die Inbetriebnahme ist für das kommende Jahr geplant. Und das Beste kommt zum Schluss. Der Lions Club Neustadt hat jetzt eine 5.000-Euro-Spende an das Frauenzentrum Neustadt übergeben. Diese soll für dringend benötigtes Mobiliar genutzt werden. Gerne mehr davon.
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2: Mit bis zu 26 Grad bleiben auch die letzten Arbeitsstunden so richtig angenehm. Dazu bleibt es trocken und morgen wartet schon der nächste Sommertag mit bis zu 28 Grad Maxiwert auf uns.
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2: Wir schauen auf die Straßen und es staut sich auf der A65 Ludwigshafen Richtung Karlsruhe. Zwischen Landau-Dammheim und Landau-Süd, dort kommt es zu 2 Kilometer Stau. Ihr braucht hier gute 10 Minuten länger. Ich wünsche euch trotzdem noch eine gute und auch sichere Fahrt.
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4: Am Nachmittag hat der DAX sein ansehnliches Plus von heute Morgen noch etwas ausgebaut. Der DAX klettert vorerst um 1,7% auf 25.534 Punkte. Die militärischen Aktionen im Persischen Golf sind abgeflaut, die Ölpreise fallen und die Börsianer hoffen jetzt auch auf steigende Kurse an der Wall Street in New York. Das sorgt hier zu Wochenbeginn für ein ziemlich positives Aktienklima. Auch hat sich der vielbeachtete IFO-Geschäftsklima-Index für Juli erneut etwas verbessert. Spitzenreiter im DAX sind vorerst SAP, Zalando und Scout24. Etwas eingebüßt haben dagegen RWE, E.ON und BASF. Der Euro hat sich am Nachmittag mit einem $13,95 leicht nach unten bewegt. Aus Frankfurt, Klaus Bente.
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0: 20 vor 3.
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2: 27. Juli 1984. Queen kommen gerade ganz groß raus mit ihrem Song It's a Hard Life. Der Song erscheint auf Queens 11. Studioalbum The Works. Es geht um die Schwierigkeiten, romantische Beziehungen aufrechtzuerhalten. Darum, wie schwer es ist, das hundertprozentige Vertrauen des anderen zu haben. Und Freddie Mercury singt von all den anderen Dingen, die man einander in einer Beziehung gibt. Er hat den Song auch geschrieben. Queens Leadgitarrist Brian May findet den Song den schönsten, den Freddie jemals produziert hat. Er kommt direkt aus dem Herzen, sagt er, und er erzählt, Freddie habe sich während der Arbeiten an dem Song sehr stark geöffnet. Die beiden hatten stundenlang an der Produktion gesessen, um das Bestmögliche rauszuholen. Und so entsteht einer der schönsten Songs von Queen, der inzwischen schon fast eine Legende ist.

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0: Es ist 15 Uhr, wir schauen auf die Temperaturen hier bei uns. 27 Grad in Landau, 28 Grad in Neustadt und 27 Grad in Speyer.
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2: Ich bin Thomas Bleskin. Bundeskanzler Friedrich Merz hat die Verzögerungen bei der Neubesetzung des Verkehrsministeriums bedauert. Der CDU-Chef sagte, wegen der kurzfristigen Abstimmung und der Absage eines möglichen Nachfolgers habe die Entscheidung zunächst nicht öffentlich gemacht werden können.
3: Lassen Sie mich noch einmal daran erinnern, dass der Umbau nach dem Rücktritt von Jens Spahn vom Amt des Fraktionsvorsitzenden notwendig wurde. Wir haben uns den Zeitpunkt und den Anlass nicht ausgesucht, aber es ist uns allen klar, dass eine so wichtige Personalie auch andere Veränderungen nach sich zieht. Ich habe mich außerdem entschieden, diese Gelegenheit zu ergreifen, um Veränderungen an drei zusätzlichen Stellen im Kabinett einzuleiten.
2: Bundeskanzler Merz. Steffen Bilger soll nun Patrick Schnieder als Verkehrsminister ablösen. Persönliche Probleme mit Schnieder gebe es nicht, sagte Merz. Nach dem Anschlag am Rande des Christopher Street Days in Berlin wird über eine mögliche Verschärfung des Terrorstrafrechts diskutiert. Der gestern erschossene Tatverdächtige war den Behörden als Gefährder bekannt und verurteilt, trotzdem war er auf freiem Fuß.
4: Es gibt noch viele offene Fragen. Der SPD-Innenexperte Fiedler fordert eine genaue Aufarbeitung. Im aktuellen Fall sei nicht das Strafrecht das Problem, möglicherweise dessen Anwendung, sagte er im Radiointerview. Geklärt werden müsse, warum der Tatverdächtige wieder auf freiem Fuß gewesen sei und warum Staatsanwaltschaft und Gericht unterschiedlich entschieden hätten. Der Mann war im Mai wegen der Vorbereitung einer schweren staatsgefährdenden Gewalttat zu 22 Monaten Jugendstrafe verurteilt worden. Allerdings auf Bewährung, er kam auf freien Fuß. Fiedler will nun wissen, wie es zu dieser Entscheidung kam und ob es nach der Haftentlassung Lücken bei der Überwachung gegeben hat. David Riemer, Nachrichtenredaktion.
2: Bei der Bekämpfung der verheerenden Waldbrände in Spanien gibt es Fortschritte, die Regierung warnt aber vor verfrühtem Optimismus. Auch an der französischen Atlantikküste kämpft die Feuerwehr weiter mit einem Großaufgebot gegen den riesigen Waldbrand. Dieser hat sich aber nicht weiter ausgedehnt. Der Leichenpräparator Gunther von Hagens ist tot. Er starb im Alter von 81 Jahren, erfuhr die dpa aus seinem Umfeld. Von Hagens litt schon viele Jahre an einer Parkinson-Erkrankung. Der Mediziner entwickelte in den 70er Jahren in Heidelberg eine Konservierungstechnik von Leichen zu anatomischen Präparaten, die weltweit Millionen durch seine Körperweltenausstellungen bekannt wurde.
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5: Ich bin Frederik Stübing. Fernwärmefortschritt in Landau online einsehbar. Die Stadt Landau hat gemeinsam mit Energie Südwest einen Vierjahresplan für den Netzausbau veröffentlicht. Bürger können im Netz einsehen, wann ihre Straße angeschlossen werden soll. Bis 2045 soll der Großteil der Kernstadt versorgt werden. Zukunft von Galeria in Speyer. Oberbürgermeisterin Stefanie Seiler hat der Galeria-Filiale im Rahmen der Verhandlungen über neue Mietkonditionen ihre Solidarität ausgesprochen. Sie betonte die Bedeutung des Kaufhauses für die Innenstadt und rief die Bürger dazu auf, den Standort durch Lokaleinkäufe zu unterstützen.
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0: Es ist Montag und ja, was soll ich sagen, der Sommer zeigt sich wieder von seiner richtig guten Seite. Bis zu 27 Grad gibt's heute hier bei uns. Ein paar harmlose Wolken, ein bisschen Wind. Ansonsten scheint die Sonne ordentlich hier vom Himmel. Und das Beste, es bleibt heute den ganzen Tag sogar trocken. Ja, und wer es gern noch ein bisschen wärmer mag, morgen legen die Temperaturen dann sogar noch einen drauf, bis zu 30 Grad und die ganze.
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0: Auf den Straßen ist aktuell ein bisschen was los. Auf der A65 Ludwigshafen Richtung Karlsruhe zwischen Landau-Dammheim und Landau-Süd sind 2 Kilometer Stau. 15 Minuten braucht ihr hier länger. Ansonsten sieht es aber gut und frei aus. Ich wünsche euch eine gute Fahrt.
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0: Tennis, Fußball, Basketball, ja, das sind doch diese ganz klassischen Sportarten. Wenn ihr aber mal Lust habt auf was Neues, wirklich Außergewöhnliches, dann habe ich jetzt hier nach nur 2 Songs einen richtig heißen Tipp für euch.
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0: Es ist Montag, wir haben 15.10 Uhr, hier ist die Antenne und wir spielen für euch wirklich nur die besten Songs aus aller. Es ist die neue Sensation für alle Sportbegeisterten in Landau, Neustadt und der gesamten Pfalz. Ja, seit 2 Monaten steht die Padel-Tennishalle in Maikammer. Hier können sich fortgeschrittene Anfänger jung und alt richtig auspowern. Inhaber ist Fußballstar Dominik Heinz. Er ist bei mir hier vorm Mikrofon. Dominik, erzähl doch mal, wie läuft es denn bisher so?
1: Die Leute nehmen das super an. Wir sind natürlich happy, dass die Leute das auch so gut annehmen und sich so wohlfühlen. Wir haben schon eine richtig gute Community aufgebaut. Auch viele Stammspiele, also macht Leute 2-mal oder 3-mal die Woche hier in der Halle sieht, da sind wir natürlich begeistert davon. Und ich glaube, viele haben sich jetzt auch schon Ausrüstung geholt, sind voll im Paddle-Fieber. Und wie ich es gerade gesagt habe, ja, die kommen nicht nur einmal, sondern die kommen mehrmals die Woche.
0: Was plant ihr denn noch so für die Zukunft? Gibt es irgendwas Neues?
1: Ab nächste Woche oder ab den nächsten 2 Wochen werden wir Trainer einstellen. Da sind wir gerade auf der Zielgerade, also wird es auch Anfängertraining geben, Gruppentraining, Einzeltraining, fortgeschrittenes Training. Also dann werden wir noch da die ganze Reihe abdecken und dann werden natürlich die Leute, weil die Nachfrage so groß ist für Trainerstunden, dann damit auch abdecken.
0: Ah, krass, das heißt, es wird eine ganz schön große Nummer, oder?
1: Ja, wir werden, wenn alles gut klappt, das kann man glaube ich schon verraten, einen richtigen Paddle-Profi einstellen als Trainer, also den besten Paddle-Schein, wo es gibt im Paddle, also das wird eine große Hausnummer. Und jetzt haben wir noch 2 Spieler, die wo hier bei uns angefangen haben zu spielen, haben jetzt praktisch ihre Lizenzen schon gemacht. Die haben ihre C-Lizenz, machen die fertig, also dürfen die schon Anfänger und Schnupperkurse und so geben, also die 2 werden auch mit ins Boot kommen.
0: Wir sind auf jeden Fall gespannt auf alles, was da noch kommt.
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1: Ich bin Frederik Stübing, hallo. Neue Fernwärmeausbau-Infos in Landau. Wie die Stadt mitteilt, hat sie gemeinsam mit der Energie Südwest AG einen 4-Jahres-Plan veröffentlicht. Im städtischen Geoportal und im Klimaschutzportal können Bürger einsehen, in welchen Straßen in den kommenden 4 Jahren Leitungen verlegt werden. Ziel ist es, bis 2045 den Großteil der Landauer Kernstadt an das Fernwärmenetz anzuschließen. Derzeit laufen bereits Arbeiten, unter anderem in der Reiter- und Moltke-Straße. Bis 2030 sollen unter anderem Wolmesheim und große Teile der Innenstadt ans Netz angeschlossen sein. Die Speyerer Oberbürgermeisterin Stefanie Seiler kämpft um den Erhalt der lokalen Galeria-Filiale. Wie die Stadt mitteilt, hat Seiler dem Kaufhaus und den Beschäftigten bei einem Besuch ihre Unterstützung zugesagt. Hintergrund sind Verhandlungen über neue Mietkonditionen am Standort. Seiler bezeichnet das Haus als wichtigen Anker für die Innenstadt, betonte aber auch, der Erhalt hänge letztendlich vom Kaufverhalten ab. Sie rief die Bürgerinnen und Bürger dazu auf, den Standort durch Einkäufe vor Ort dauerhaft zu sichern. Im Landkreis Südliche Weinstraße hat der Bau eines neuen Mobilfunkmasten begonnen. Wie die Deutsche Telekom mitteilt, entsteht die rund 50 Meter hohe Anlage zwischen Vorderweidenthal, Lauterschwan und Erlenbach bei Dahm. Der Mast soll das Netz in der Region verstärken und den Empfang beim Surfen und Telefonieren verbessern. Die Inbetriebnahme ist für das kommende Jahr geplant. Nach einem Autobrand auf der A61 am Samstagnachmittag sucht die Polizeidirektion Neustadt nach der Brandursache. Wie die Beamten mitteilen, geriet ein Wagen kurz hinter der Anschlussstelle Schifferstadt Richtung Süden in Vollbrand. Der 19-jährige Fahrer konnte unverletzt am Seitenstreifen halten. Aufgrund der Löscharbeiten musste die Autobahn Richtung Speyer für etwa eine Stunde gesperrt werden. Und das Beste kommt zum Schluss. Der Leinsweiler Hof ist für den Tourismuspreis des Landes Rheinland-Pfalz nominiert worden. In der Kategorie Gastgeber des Jahres geht es jetzt gegen 2 weitere Betriebe um die Landeskrone. Wir drücken die Daumen.
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2: Perfektes Wetter für alles, was heute draußen Spaß macht. Heute erwarten uns Maxi-Werte wie aktuell um 27 Grad. Dazu ein Mix aus ein paar Wolken, ein bisschen Wind, aber vor allem ganz viel Sonnenschein. Regen heute zum Glück wieder Fehlanzeige. Und der Blick geht auch schon auf morgen und macht richtig gute Laune. Da knacken wir die 30-Grad-Marke mit strahlendem Sonnenschein den ganzen Tag.
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2: Auf den Straßen ist aktuell ein bisschen was los. Auf der A65 Ludwigshafen Richtung Karlsruhe zwischen Landau-Dammheim und Landau-Süd sind 2 Kilometer Stau. 15 Minuten braucht ihr hier länger. Ansonsten sieht es aber gut und frei aus. Ich wünsche euch eine gute Fahrt.
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Vielleicht hast du in den letzten Tagen auch so eine Nachricht bekommen. Dein Konto wird gesperrt. Dein Paket konnte nicht zugestellt werden oder bitte bestätige deine Daten. Klingt erstmal harmlos, ist aber oft ein Betrugsversuch.

0: Zunutze. Sie verschicken Nachrichten im Namen bekannter Banken, Paketdienste oder Streaming-Anbieter. Meist bauen sie dabei Druck auf. Das Konto werde gesperrt oder es müsse sofort gehandelt werden. Genau das ist der Trick. Wer in Ruhe hinschaut, erkennt oft kleine Ungereimtheiten, zum Beispiel eine merkwürdige Absenderadresse oder eine ungewöhnliche Formulierung.
1: Und was ist die beste Strategie, wenn so eine Nachricht dann kommt?
0: Das Wichtigste, nicht auf den Link klicken. Wenn du wissen willst, ob wirklich etwas mit deinem Konto oder deiner Bestellung ist, öffnest du lieber direkt die App oder gibst die Internetadresse selbst ein. Außerdem gilt, niemals Passwörter oder TANs über einen Link eingeben und wenn du doch einmal drauf reingefallen bist, sofort das Passwort ändern und deine Bank und den jeweiligen Anbieter informieren. Je schneller du reagierst, desto besser.
1: Lieber einmal mehr misstrauisch sein, als später Ärger mit dem Konto haben. Morgen schauen wir in deine Trinkflasche, denn die ist oft sauberer, als sie aussieht oder eben auch nicht.
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0: ist Punkt 16 Uhr. Damit blicken wir auf die Temperaturen. 27 Grad in Maikammer, 27 Grad bei euch in Herxheim und 28 Grad in Kandel.
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2: Ich bin Thomas Bleskin. Nach dem mutmaßlich islamistischen Anschlag am Rande des Berliner Christopher Street Days fordert Justizsenatorin Badenberg eine Überprüfung des Jugendstrafrechts. Die CDU-Politikerin sagte, die gesetzlichen Maßstäbe müssten auf ihre Zeitgemäßheit geprüft werden. In vergleichbaren Fällen könnten Täter durch die Anwendung des Erwachsenenstrafrechts härter bestraft werden. Ob die frühere Entscheidung im Fall des Tatverdächtigen falsch gewesen sei, lasse sich jedoch nicht pauschal beurteilen. Bundeskanzler Friedrich Merz hat die Verzögerungen bei der Neubesetzung des Verkehrsministeriums bedauert. Der CDU-Politiker erklärte, wegen der kurzfristigen Abstimmung und der Absage eines möglichen Nachfolgers habe die Entscheidung zunächst nicht öffentlich gemacht werden können.
3: Lassen Sie mich noch einmal daran erinnern, dass der Umbau nach dem Rücktritt von Jens Spahn vom Amt des Fraktionsvorsitzenden notwendig wurde. Wir haben uns den Zeitpunkt und den Anlass nicht ausgesucht, aber es ist uns allen klar, dass eine so wichtige Personalie auch andere Veränderungen nach sich zieht. Ich habe mich außerdem entschieden, diese Gelegenheit zu ergreifen, um Veränderungen an drei zusätzlichen Stellen im Kabinett einzuleiten.
2: Bundeskanzler Merz. Steffen Bilger soll nun Patrick Schnieder als Verkehrsminister ablösen. Persönliche Probleme mit Schnieder gebe es nicht, sagte Merz. Tanken ist wieder etwas günstiger geworden. Laut ADAC kostet ein Liter Super E10 im bundesweiten Schnitt derzeit rund 2,16 Euro, Diesel gut 2,21 Euro.
4: Wer in den vergangenen Tagen getankt hat, dürfte den Unterschied wohl kaum bemerkt haben. Zwar sind die Preise leicht gesunken, der Rückgang ist aber nur minimal. Laut ADAC müssten Benzin und Diesel eigentlich noch günstiger sein. Dass das bisher ausbleibt, liegt aber nicht nur am Ölpreis. Auch die Raffinerien und die Wechselkurse bestimmen mit, was am Ende auf der Anzeigetafel an der Tankstelle steht. Der ADAC sagt trotzdem, die Spritpreise liegen schon seit Wochen auf einem zu hohen Niveau. Zoe Tassovali, Redaktion.
2: Porsche will bis 2035 weitere 5000 Arbeitsplätze in der Region Stuttgart abbauen. Betroffen sind das Stammwerk in Zuffenhausen und das Entwicklungszentrum in Weissach. Im Gegenzug wird die Standortsicherung bis Ende 2035 verlängert. Betriebsbedingte Kündigungen sind ausgeschlossen.
1: Und jetzt noch mehr Informationen aus unserer Region.
5: Mit Frederik Stübing, hallo. Zukunft von Galeria in Speyer. Oberbürgermeisterin Stefanie Seiler hat der Galeria-Filiale im Rahmen der Verhandlungen über neue Mietkonditionen ihre Solidarität ausgesprochen. Sie betonte die Bedeutung des Kaufhauses für die Innenstadt und rief die Bürger dazu auf, den Standort durch Lokaleinkäufe zu unterstützen. Fernwärmefortschritt in Landau online einsehbar. Die Stadt Landau hat gemeinsam mit Energie Südwest einen 4-Jahres-Plan für den Netzausbau veröffentlicht. Bürger können im Netz einsehen, wann ihre Straße angeschlossen werden soll. Bis 2045 soll der Großteil der Kernstadt versorgt werden.
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0: Es ist Montag und ja, was soll ich sagen, der Sommer zeigt sich wieder von seiner richtig guten Seite. Bis zu 27 Grad gibt's heute hier bei uns. Ein paar harmlose Wolken, ein bisschen Wind. Ansonsten scheint die Sonne ordentlich hier vom Himmel. Und das Beste, es bleibt heute den ganzen Tag sogar trocken. Ja, und wer es gern noch ein bisschen wärmer mag, morgen legen die Temperaturen dann sogar noch einen drauf, bis zu 30 Grad und die ganz.
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0: Und wir werfen nochmal einen Blick auf die Staumeldungen. Auf der A65 Karlsruhe Richtung Landau zwischen Insheim und Landau Zentrum. 1 Kilometer Stau, 10 Minuten braucht ihr hier länger. Ansonsten sieht's gut und frei aus. Habt eine gute Fahrt.
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0: Kurz nach 16 Uhr am Montag. Hier gibt's jetzt 2 Songs für euch und direkt danach unseren Freizeittipp.
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0: 17.08 Uhr, hier ist die Antenne am Montag und wir spielen für euch wirklich nur die besten Songs aus den 80ern und 90ern.
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2: Den Montag gemütlich ausklingen lassen könnt ihr auf der Hambacher Jakobuskerwe in Neustadt-Hambach. Dort gibt's heute noch bis 19 Uhr beim Familiennachmittag vergünstigte Fahrpreise an den Fahrgeschäften. Und morgen wartet ab 22 Uhr ein ganz besonderes Extra. Der Ortsbeirat lädt auf dem Rathausplatz zu Freiwein und Hausmacherbrot ein. Außerdem heißt es dann an den Fahrgeschäften, zweimal fahren und nur einmal bezahlen.
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1: Mit Frederik Stübing einen schönen Montag. Die Speyerer Oberbürgermeisterin Stefanie Seiler kämpft um den Erhalt der lokalen Galeria-Filiale. Wie die Stadt mitteilt, hat Seiler dem Kaufhaus und den Beschäftigten bei einem Besuch ihre Unterstützung zugesagt. Hintergrund sind Verhandlungen über neue Mietkonditionen am Standort. Seiler bezeichnet das Haus als wichtigen Anker für die Innenstadt, betonte aber auch, der Erhalt hänge letztendlich vom Kaufverhalten ab. Sie rief die Bürgerinnen und Bürger dazu auf, den Standort durch Einkäufe vor Ort dauerhaft zu sichern. Neue Fernwärmeausbau-Infos in Landau. Wie die Stadt mitteilt, hat sie gemeinsam mit der Energie Südwest AG einen 4-Jahres-Plan veröffentlicht. Im städtischen Geoportal und im Klimaschutzportal können Bürger einsehen, in welchen Straßen in den kommenden 4 Jahren Leitungen verlegt werden. Ziel ist es, bis 2045 den Großteil der Landauer Kernstadt an das Fernwärmenetz anzuschließen. Derzeit laufen bereits Arbeiten, unter anderem in der Reiter- und Moltke-Straße. Bis 2030 sollen unter anderem Wolmesheim und große Teile der Innenstadt ans Netz angeschlossen sein. Nach einem Autobrand auf der A61 am Samstagnachmittag sucht die Polizeidirektion Neustadt nach der Brandursache. Wie die Beamten mitteilen, geriet ein Wagen kurz hinter der Anschlussstelle Schifferstadt Richtung Süden in Vollbrand. Der 19-jährige Fahrer konnte unverletzt am Seitenstreifen halten. Aufgrund der Löscharbeiten musste die Autobahn Richtung Speyer für etwa eine Stunde gesperrt werden. Im Landkreis Südliche Weinstraße hat der Bau eines neuen Mobilfunkmasten begonnen. Wie die Deutsche Telekom mitteilt, entsteht die rund 50 Meter hohe Anlage zwischen Vorderweidenthal, Lauterschwan und Erlenbach bei Dahm. Der Mast soll das Netz in der Region verstärken und den Empfang beim Surfen und Telefonieren verbessern. Die Inbetriebnahme ist für das kommende Jahr geplant. Und das Beste kommt zum Schluss. Der Lions Club Neustadt hat jetzt eine 5.000-Euro-Spende an das Frauenzentrum Neustadt übergeben. Diese soll für dringend benötigtes Mobiliar genutzt werden. Gerne mehr davon.
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2: Perfektes Wetter für alles, was heute draußen Spaß macht. Heute erwarten uns Maxi-Werte wie aktuell um 27 Grad. Dazu ein Mix aus ein paar Wolken, ein bisschen Wind, aber vor allem ganz viel Sonnenschein. Regen heute zum Glück wieder Fehlanzeige. Und der Blick geht auch schon auf morgen und macht richtig gute Laune. Da knacken wir die 30-Grad-Marke mit strahlendem Sonnenschein den ganzen Tag.
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2: Und wir werfen nochmal einen Blick auf die Staumeldungen. Auf der A65 Karlsruhe Richtung Landau zwischen Insheim und Landau Zentrum. 1 Kilometer Stau, 10 Minuten braucht ihr hier länger. Ansonsten sieht's gut und frei aus. Habt eine gute Fahrt.
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0: Schocknachricht für viele Feier- und Kulturfreunde in Landau und Neustadt. Das Gloria schließt seine Tür. Der Hauptgrund war damals mangelhafter Brandschutz, aber es gibt richtig gute Neuigkeiten jetzt. Es hat sich schon ein neuer Betreiber gefunden. Der will nicht nur den Brandschutz richtig machen, sondern insgesamt rund eine 500.000 ins Gloria stecken. Wir sprechen mit ihm, Marcel Sponheimer. Du betreibst ja auch die Alm. Was soll es denn im neuen Gloria dann geben?
1: Wir werden Comedy machen, wir werden Konzerte machen, wir werden Release-Partys machen, wir werden erst Studentenpartys machen, das ist selbstverständlich, ne? Klar, weil das ist natürlich gerade für die Studenten auch ein großer Anlasspunkt in Landau und mit denen sind wir auch schon im Gespräch. Werden es einfach vom Grund her jetzt einfach mal sanieren innen drin unter Beachtung des Denkmalschutzes, der natürlich auch sehr wichtig ist, weil es ja ein altehrwürdiges Kino ist und wir natürlich schauen, dass man da drin so viel wie möglich halt belassen kann, was möglich ist.
0: Das wäre natürlich echt richtig cool. Jetzt klang das ja im Mai nicht gerade nach einer Traumlocation. Wie steht's denn ums Gloria?
1: Grundsätzlich ist es ein schönes Gebäude, hat extrem Renovierungsstau und was halt unbedingt gemacht werden mussten, hat die Brandschutzauflagen, die Stadt Landau verfügt hat, die müssen wir erfüllen. Da sind wir gerade dran und wir werden gucken, dass wir halt schnellstmöglich eröffnen können. Plan ist im Januar 2020.

0: legen. Am Anfang bestimmt machen wir das nicht, aber ich kann mir vorstellen, dass wenn man das irgendwann mal unten jetzt richtig bearbeitet hat, dass man dann, dass man auf Dachterrasse dann vielleicht auch was machen kann.
1: Ich glaube, damit könnten wir dann auch leben. Wer hätte das vor ein paar Monaten gedacht? Im Gloria kann bald schon wieder gefeiert werden. Wir freuen uns drauf.

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0: ist 17 Uhr. Wir messen 28 Grad in Edenkoben und 27 Grad bei euch in Bellheim und in Gleisweiler.
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2: Ich bin Thomas Bleskin. Bundeskanzler und CDU-Chef Friedrich Merz krempelt das Personal in seiner Partei, der Fraktion und in der Regierung weiter um. Innerparteilichen Ärger gibt es vor allem, nachdem der Kanzlerverkehrsminister Patrick Schnieder rausgeworfen hat.
3: Der bisherige parlamentarische Geschäftsführer Steffen Bilger soll neuer Verkehrsminister werden. Amtsvorgänger Schnieder stammt aus Rheinland-Pfalz. Dessen CDU-Landesverband hat wegen der Art und Weise des Rauswurfs nun ein geplantes Treffen mit dem Kanzler abgesagt. Begründung: Vertrauensverlust und mangelnde Wertschätzung. Auch in den Ostverbänden der CDU rumort es gewaltig. Der Ärger über Merz wird größer. Durch die Personalrochade ist es fast unmöglich, sich am Wahlkampfstand auf Landesthemen zu konzentrieren. Das sagte Sachsen-Anhaltsministerpräsident Schulze im Radiointerview. Dort wird Anfang September ein neuer Landtag gewählt. David Riemer, Nachrichtenredaktion.
2: Nach dem mutmaßlich islamistischen CSD-Anschlag fordert Berlins Justizsenatorin Badenberg eine Überprüfung des Jugendstrafrechts. Die CDU-Politikerin sagte im ARD-Morgenmagazin, die gesetzlichen Maßstäbe müssten auf ihre Zeitgemäßheit geprüft werden. In vergleichbaren Fällen könnten Täter durch die Anwendung des Erwachsenenstrafrechts härter bestraft werden. Ob die frühere Entscheidung im Fall des Tatverdächtigen falsch gewesen sei, lasse sich jedoch nicht pauschal beurteilen. Tanken ist wieder etwas günstiger geworden. Laut ADAC kostet ein Liter Super E10 im bundesweiten Schnitt derzeit rund 2,16 Euro, Diesel gut 2,21 Euro.
4: Wer in den vergangenen Tagen getankt hat, dürfte den Unterschied wohl kaum bemerkt haben. Zwar sind die Preise leicht gesunken, der Rückgang ist aber nur minimal. Laut ADAC müssten Benzin und Diesel eigentlich noch günstiger sein. Dass das bisher ausbleibt, liegt aber nicht nur am Ölpreis. Auch die Raffinerien und die Wechselkurse bestimmen mit, was am Ende auf der Anzeigetafel an der Tankstelle steht. Der ADAC sagt trotzdem, die Spritpreise liegen schon seit Wochen auf einem zu hohen Niveau. Zoe Tassovali, Redaktion.
2: Porsche will bis 2035 weitere 5000 Arbeitsplätze in der Region Stuttgart abbauen. Betroffen sind das Stammwerk in Zuffenhausen und das Entwicklungszentrum in Weissach. Im Gegenzug wird die Standortsicherung bis Ende 2035 verlängert. Betriebsbedingte Kündigungen sind ausgeschlossen. Der Abbau soll vor allem über Altersteilzeit, Fluktuation und freiwillige Aufhebungsverträge erfolgen.
1: Und jetzt noch mehr Informationen aus unserer Region.
5: Ich bin Frederik Stübing. Fernwärmefortschritt in Landau online einsehbar. Die Stadt Landau hat gemeinsam mit Energie Südwest einen 4-Jahres-Plan für den Netzausbau veröffentlicht. Bürger können im Netz einsehen, wann ihre Straße angeschlossen werden soll. Bis 2045 soll der Großteil der Kernstadt versorgt werden. Zukunft von Galeria in Speyer. Oberbürgermeisterin Stefanie Seiler hat der Galeria-Filiale im Rahmen der Verhandlungen über neue Mietkonditionen ihre Solidarität ausgesprochen. Sie betonte die Bedeutung des Kaufhauses für die Innenstadt und rief die Bürger dazu auf, den Standort durch Lokaleinkäufe zu unterstützen.
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0: Es ist Montag und ja, was soll ich sagen, der Sommer zeigt sich wieder von seiner richtig guten Seite. Bis zu 27 Grad gibt's heute hier bei uns. Ein paar harmlose Wolken, ein bisschen Wind. Ansonsten scheint die Sonne ordentlich hier vom Himmel. Und das Beste, es bleibt heute den ganzen Tag sogar trocken. Ja, und wer es gern noch ein bisschen wärmer mag, morgen legen die Temperaturen dann sogar noch einen drauf, bis zu 30 Grad und die ganz.
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0: Auf den Straßen ist nichts los. Ich wünsche euch eine gute und eine sichere Fahrt.
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0: Kurz nach 17 Uhr und hier geht's jetzt weiter mit richtig guter Musik für den Feierabend.
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0: Es ist 17.07 Uhr hier bei der Antenne am Montag und wir spielen für euch nun die besten Hits aus den 80ern und 90ern. Die Koffer sind gepackt, das Auto oder Wohnmobil ist beladen und die Vorfreude auf den Urlaub ist auch jetzt hier in der letzten Ferienzeit immer noch riesengroß. Aber kaum fährt man auf die Autobahn in Landau oder Neustadt, kommt der erste Dämpfer. Die Spritpreise an den Tankstellen direkt an der Piste sind der absolute Wucher. Wie die Tankrechnung aber uns den Urlaub nicht vermiest, weiß mein Kollege Andi. Erzähl, wie tanken wir denn auf dem Weg in den Süden so richtig günstig?
1: Ja, hi. Also wer direkt an den Autobahnraststätten tankt, der zahlt gut und gerne mal 30 bis 40 Cent pro Liter mehr. Mein Hack nutzt vor der Fahrt Tank-Apps und plant feste Stops ein, die nur 2 bis 3 Minuten abseits der Autobahnausfahrten liegen. Oft reicht es schon, den nächsten Autohof oder die Tankstelle im nächsten Dorf anzusteuern. Das spart bei einer vollen Tankfüllung locker mal 20 Euro.
0: Einmal kurz abbiegen und direkt 20 Euro sparen. So fängt der Urlaub gut an. Das gesparte Geld investieren wir dann direkt einfach in Eis.
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1: Ich bin Frederik Stübing, hallo. Neue Fernwärmeausbauinfos in Landau. Wie die Stadt mitteilt, hat sie gemeinsam mit der Energie Südwest AG einen 4-Jahres-Plan veröffentlicht. Im städtischen Geoportal und im Klimaschutzportal können Bürger einsehen, in welchen Straßen in den kommenden 4 Jahren Leitungen verlegt werden. Ziel ist es, bis 2045 den Großteil der Landauer Kernstadt an das Fernwärmenetz anzuschließen. Derzeit laufen bereits Arbeiten, unter anderem in der Reiter- und Moltke-Straße. Bis 2030 sollen unter anderem Wolmesheim und große Teile der Innenstadt ans Netz angeschlossen sein. Die Speyerer Oberbürgermeisterin Stefanie Seiler kämpft um den Erhalt der lokalen Galeria-Filiale. Wie die Stadt mitteilt, hat Seiler dem Kaufhaus und den Beschäftigten bei einem Besuch ihre Unterstützung zugesagt. Hintergrund sind Verhandlungen über neue Mietkonditionen am Standort. Seiler bezeichnet das Haus als wichtigen Anker für die Innenstadt, betonte aber auch, der Erhalt hänge letztendlich vom Kaufverhalten ab. Sie rief die Bürgerinnen und Bürger dazu auf, den Standort durch Einkäufe vor Ort dauerhaft zu sichern. Im Landkreis Südliche Weinstraße hat der Bau eines neuen Mobilfunkmasten begonnen. Wie die Deutsche Telekom mitteilt, entsteht die rund 50 Meter hohe Anlage zwischen Vorderweidenthal, Lauterschwan und Erlenbach bei Dahm. Der Mast soll das Netz in der Region verstärken und den Empfang beim Surfen und Telefonieren verbessern. Die Inbetriebnahme ist für das kommende Jahr geplant. Nach einem Autobrand auf der A61 am Samstagnachmittag sucht die Polizeidirektion Neustadt nach der Brandursache. Wie die Beamten mitteilen, geriet ein Wagen kurz hinter der Anschlussstelle Schifferstadt Richtung Süden in Vollbrand. Der 19-jährige Fahrer konnte unverletzt am Seitenstreifen halten. Aufgrund der Löscharbeiten musste die Autobahn Richtung Speyer für etwa eine Stunde gesperrt werden. Und das Beste kommt zum Schluss. Der Leinsweiler Hof ist für den Tourismuspreis des Landes Rheinland-Pfalz nominiert worden. In der Kategorie Gastgeber des Jahres geht es jetzt gegen 2 weitere Betriebe um die Landeskrone. Wir drücken die Daumen.
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2: Perfektes Wetter für alles, was heute draußen Spaß macht. Heute erwarten uns Maxi-Werte wie aktuell um 27 Grad. Dazu ein Mix aus ein paar Wolken, ein bisschen Wind, aber vor allem ganz viel Sonnenschein. Regen heute zum Glück wieder Fehlanzeige. Und der Blick geht auch schon auf morgen und macht richtig gute Laune. Da knacken wir die 30-Grad-Marke mit strahlendem Sonnenschein den ganzen Tag.
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2: Kurz nach 5:30, wir blicken auf die Straßen, sieht aber aktuell alles gut und vor allem frei aus. Ich wünsche euch eine richtig gute Fahrt.
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1: 27. Juli 1993. Sting steigt mit Fields of Gold in die Charts ein. Sting ist 1993 schon ein alter Hase im Musikbusiness. Mit seiner Band The Police war er Ende der 70er Jahre sehr erfolgreich und auch seine Solo-Karriere läuft richtig gut. Gerade das letzte Album The Soul Cages, das er seinem erst kürzlich verstorbenen Vater widmet, ist ein großer Erfolg. Sting weiß, wie das Business funktioniert und genau deswegen hat er darauf nicht so richtig Lust. Er weiß, was die Leute von ihm erwarten und könnte diese Erwartungen auch einfach erfüllen. Aber wo ist da die Kreativität? Wo ist da der Überraschungsmoment, die Inspiration? Nein, Sting macht die Sache anders. Er zieht mit seiner Familie aufs Land, in ein Haus aus dem 16. Jahrhundert. Genauso renovieren sie es. Und natürlich baut er auch ein Studio in dieses Haus, denn die Musik ist nun mal sein Leben. Und wenn er aus diesem alten Haus aus dem Fenster schaut, dann sieht er goldene Gerstenfelder. Der Wind weht über die Felder und bewegt die Gersten, sowie die Wellen im Meer. Das ist die Inspiration, die er braucht. Er schreibt über genau diese Felder, die er tagtäglich vor seinem Haus sieht. Er stellt sich vor, wie vor hunderten von Jahren verliebte Pärchen ihren ersten Kuss in genau diesen goldenen Feldern hatten, wie sie durch die Felder schlenderten und einfach nur glücklich waren.

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1: 18 Uhr und wir messen 27 Grad in Rot, 28 Grad bei euch in Rheinzabern und 27 Grad in Impflingen.
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3: Ich bin Thomas Blesking. Nach dem mutmaßlich islamistischen Anschlag auf den Berliner Christopher Street Day hat der Deutsche Städtetag dazu aufgerufen, Offenheit und Freiheit zu verteidigen. Städtetagspräsident Burkhard Jung sagte, die Städte täten alles, um öffentliche Veranstaltungen sicher zu gestalten. Zugleich müssten Bund und Länder den Kommunen klare Lageeinschätzungen und verlässliche Unterstützung geben. Absolute Sicherheit könne es jedoch nicht geben. Bundeskanzler und CDU-Chef Friedrich Merz krempelt das Personal in seiner Partei, der Fraktion und der Regierung weiter um. Innerparteilichen Ärger gibt es vor allem, nachdem der Kanzlerverkehrsminister Patrick Schnieder rausgeworfen hat.
4: Der bisherige parlamentarische Geschäftsführer Steffen Bilger soll neuer Verkehrsminister werden. Amtsvorgänger Schnieder stammt aus Rheinland-Pfalz. Dessen CDU-Landesverband hat wegen der Art und Weise des Rauswurfs nun ein geplantes Treffen mit dem Kanzler abgesagt. Begründung: Vertrauensverlust und mangelnde Wertschätzung. Auch in den Ostverbänden der CDU rumort es gewaltig. Der Ärger über Merz wird größer. Durch die Personalrochade ist es fast unmöglich, sich am Wahlkampfstand auf Landesthemen zu konzentrieren. Das sagte Sachsen-Anhaltsministerpräsident Schulze im Radiointerview. Dort wird Anfang September ein neuer Landtag gewählt. David Riemer, Nachrichtenredaktion.
3: Porsche will bis 2035 weitere 5000 Arbeitsplätze in der Region Stuttgart abbauen. Betroffen sind das Stammwerk in Zuffenhausen und das Entwicklungszentrum in Weissach. Im Gegenzug wird die Standortsicherung bis Ende 2035 verlängert. Betriebsbedingte Kündigungen sind ausgeschlossen.
5: Die Jobs sollen vor allem über Altersteilzeit, freiwillige Aufhebungsverträge und frei werdende Stellen wegfallen. Gleichzeitig investiert Porsche gut 2 Milliarden Euro in die beiden Stammwerke Zuffenhausen und Weissach. Dort sollen die Sportwagenproduktion und die Entwicklung langfristig gesichert werden. Für die Beschäftigten bedeutet der Kompromiss aber auch Einschnitte. Das Weihnachtsgeld fällt geringer aus, Homeoffice wird eingeschränkt und Tariferhöhungen werden bis 2035 teilweise einbehalten. Zoe Tassovali, Redaktion.
3: Der starke Rückgang des Ölpreises macht sich bislang kaum an den Tankstellen bemerkbar. Nach Angaben des ADAC kostete ein Liter Super E10 gestern im Schnitt rund 2,16 Euro, Diesel 2,21 Euro. Auch heute deuteten die Preise nur leicht nach unten. Der Verkehrsclub erwartet wegen des gesunkenen Rohölpreises aber bald einen spürbaren Rückgang.
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6: Mit Frederik Stübing, hallo. Zukunft von Galeria in Speyer. Oberbürgermeisterin Stefanie Seiler hat der Galeria-Filiale im Rahmen der Verhandlungen über neue Mietkonditionen ihre Solidarität ausgesprochen. Sie betonte die Bedeutung des Kaufhauses für die Innenstadt und rief die Bürger dazu auf, den Standort durch Lokaleinkäufe zu unterstützen. Fernwärmefortschritt in Landau online einsehbar. Die Stadt Landau hat gemeinsam mit Energie Südwest einen 4-Jahres-Plan für den Netzausbau veröffentlicht. Bürger können im Netz einsehen, wann ihre Straße angeschlossen werden soll. Bis 2045 soll der Großteil der Kernstadt versorgt werden.
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1: Und die Wetteraussichten jetzt hier am frühen Abend. Wir haben noch Maxi-Werte von so circa 25, 26 Grad. Ansonsten immer mal wieder ein paar Wolken und auch der Wind wird jetzt so gegen frühen Abend ein bisschen stärker. Trotzdem aber noch schöne, angenehme Temperaturen. Und wir werfen auch schon mal einen Blick auf morgen. Da wird sogar noch besser. 30 Grad und Sonne pur.
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1: Und wir werfen nochmal einen Blick auf die aktuellen Staumeldungen hier bei uns. Aktuell sieht es aber nach wie vor gut und vor allem richtig frei aus. Wenn ihr trotzdem mit dem Auto unterwegs seid, habt eine gute und eine sichere Fahrt.
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1: Kino mal wirklich ganz, ganz anders. Wie das ausgesehen hat in Hassloch am Wochenende, dazu hören wir gleich mehr hier bei der Antenne nach nur zwei Songs.
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0: Sonnenuntergang, ein gutes Glas Wein, frisches Popcorn und ein richtig toller Film. Ja, besser kann ein Sommerabend eigentlich kaum laufen. Genau das gab es am Samstagabend beim Open-Air-Kino an der Rennbahn in Hasloch. Ja, jetzt werden sich einige in Landau und Neustadt fragen, und wie ist das Ganze bei den Besucherinnen und Besuchern so angekommen? Genau darüber sprechen wir jetzt auch mit Annika Himmighöfer. Sie ist Teamleiterin und hat das Event gemeinsam mit ihrem Team auf die Beine gestellt. Annika, wie war es denn so?
1: Also war wirklich sehr, sehr gut besucht. Wir sind auch über jeden einzelnen Gast sehr dankbar, dass sie dann kommen, weil das ist einfach die beste Bezahlung für unsere Arbeit. Wir machen das ja alle ehrenamtlich. Ich glaube auch einfach das Feeling vom Team her. Viele sagen, sie kommen auch wegen dem Team her, weil wir alle sehr herzlich, familiär sind. Und wir können halt einfach alles anbieten. Von Tombola, Nachos, Popcorn, Sekko, Sektbar. Fürs Essen ist gesorgt vom HCV. Also wir sind da, glaube ich, sehr gut aufgestellt.
0: Vor dem Film gab es dieses Jahr sogar noch eine Weinprobe, gemeinsam mit Florian Schatz von den Wachtenburg-Winzern. Wie kam denn die Idee zustande, Kino und Weinprobe miteinander zu verbinden?
2: Ja, wir hatten eine lange Diskussion, wie wir das Ganze mit Wein ein bisschen aufputschen können, also ein bisschen regionaler gestalten können. Und dann kam auf die Idee, wir könnten ja eine Weinprobe dazu nehmen. Wir haben jetzt eine 5-teilige Weinprobe mit den Weinen von den Wachtenburg-Winzern. Also 4 Weißweine und ein Rotwein dabei, ein bisschen leicht angekühlt und ja, macht sehr, sehr viel Spaß.
0: Und von euch wollten wir natürlich auch wissen, wie fandet ihr das Event denn so?
3: Super gut, wir haben eine tolle Weinprobe von den Wachtenberg-Winzer mitgemacht. Das war genial, super schöne Weine, kann man nur empfehlen.
4: Ich bin begeistert. Das ist eine total schöne Atmosphäre, man guckt hier mitten auf den Wald, die Stimmung ist gut, es gibt Logen, die man sich mieten kann, auch für Familien.
5: Ich bin schon seit 20 Jahren immer wieder hier, weil das einfach eine tolle Atmosphäre ist. Wenn dann der Himmel dunkel wird, manchmal die Sterne kommen. Je nach Film gibt es da eine ganz andere Atmosphäre.
0: Tolle Sache, und wir freuen uns schon mal auf das nächste Open-Air-Kino mit euch.
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1: Mit Frederik Stübing einen schönen Montag. Die Speyerer Oberbürgermeisterin Stefanie Seiler kämpft um den Erhalt der lokalen Galeria-Filiale. Wie die Stadt mitteilt, hat Seiler dem Kaufhaus und den Beschäftigten bei einem Besuch ihre Unterstützung zugesagt. Hintergrund sind Verhandlungen über neue Mietkonditionen am Standort. Seiler bezeichnet das Haus als wichtigen Anker für die Innenstadt, betonte aber auch, der Erhalt hänge letztendlich vom Kaufverhalten ab. Sie rief die Bürgerinnen und Bürger dazu auf, den Standort durch Einkäufe vor Ort dauerhaft zu sichern. Neue Fernwärmeausbau-Infos in Landau. Wie die Stadt mitteilt, hat sie gemeinsam mit der Energie Südwest AG einen 4-Jahres-Plan veröffentlicht. Im städtischen Geoportal und im Klimaschutzportal können Bürger einsehen, in welchen Straßen in den kommenden 4 Jahren Leitungen verlegt werden. Ziel ist es, bis 2045 den Großteil der Landauer Kernstadt an das Fernwärmenetz anzuschließen. Derzeit laufen bereits Arbeiten, unter anderem in der Reiter- und Moltke-Straße. Bis 2030 sollen unter anderem Wolmesheim und große Teile der Innenstadt ans Netz angeschlossen sein. Nach einem Autobrand auf der A61 am Samstagnachmittag sucht die Polizeidirektion Neustadt nach der Brandursache. Wie die Beamten mitteilen, geriet ein Wagen kurz hinter der Anschlussstelle Schifferstadt Richtung Süden in Vollbrand. Der 19-jährige Fahrer konnte unverletzt am Seitenstreifen halten. Aufgrund der Löscharbeiten musste die Autobahn Richtung Speyer für etwa eine Stunde gesperrt werden. Im Landkreis Südliche Weinstraße hat der Bau eines neuen Mobilfunkmasten begonnen. Wie die Deutsche Telekom mitteilt, entsteht die rund 50 Meter hohe Anlage zwischen Vorderweidenthal, Lauterschwan und Erlenbach bei Dahm. Der Mast soll das Netz in der Region verstärken und den Empfang beim Surfen und Telefonieren verbessern. Die Inbetriebnahme ist für das kommende Jahr geplant. Und das Beste kommt zum Schluss. Der Lions Club Neustadt hat jetzt eine 5.000-Euro-Spende an das Frauenzentrum Neustadt übergeben. Diese soll für dringend benötigtes Mobiliar genutzt werden. Gerne mehr davon.
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2: Und die Wetteraussichten jetzt hier am frühen Abend. Wir haben noch Maxiwerte von so circa 25, 26 Grad. Ansonsten immer mal wieder ein paar Wolken. Und auch der Wind wird jetzt so gegen frühen Abend ein bisschen stärker. Trotzdem aber noch schöne, angenehme Temperaturen. Und wir werfen auch schon mal einen Blick auf morgen. Da wird es sogar noch besser. 30 Grad und Sonne pur.
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2: Und wir werfen nochmal einen Blick auf die aktuellen Staumeldungen hier bei uns. Aktuell sieht es aber nach wie vor gut und vor allem richtig frei aus. Wenn ihr trotzdem mit dem Auto unterwegs seid, habt eine gute und eine sichere Fahrt.
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4: Zu Wochenbeginn ist am deutschen Aktienmarkt der DAX gestiegen. Zwar lag das Börsenbarometer zu Xetra-Schluss mit 25.361 Punkten unter seinem Tageshoch, aber immer noch um ein ordentliches Prozent höher als am vergangenen Freitag. Die Börsianer ließen heute dies und das mal außer Acht und würdigten das halb volle Glas. Positive Vorgaben aus Asien, fallende Rohölnotierungen und ein erneut gestiegener IFO-Geschäftsklimaindex für Juli waren der Treibstoff für die Börse heute. Die Anlegerfavoriten hießen SAP, Scout24, Zalando und Adidas. Im roten Bereich wurden dagegen Infineon, RWE und die Aktie des Baukonzerns hochtief notiert. Der Euro war am Abend etwas auf 1,1375 Dollar gefallen. Aus Frankfurt, Klaus Bente.
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0: 18.40 Uhr hier am Montag bei der Antenne. Ich bin's, Helena, und ich wünsche euch jetzt noch ganz viel Spaß mit der Musik. Der Montag ist geschafft, liebe Leute, hier in Landau, Neustadt, Speyer und der gesamten Region. Ich finde immer so, der Wochenstart ist ja eigentlich immer am schlimmsten. Und wenn man den rum hat, ja, dann kann man eigentlich wirklich alles schaffen. Deswegen geht's jetzt hier weiter für die gute Laune mit guter Musik. Wir hören gleich Roxette mit It Must Have Been Love. Jetzt aber erstmal für euch Tom Gregory mit Glow in the Dark.
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0: Es ist 19 Uhr und wir messen 26 Grad in Bad Dürkheim, 27 Grad in Germersheim und 26 Grad in Wörth.
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2: Ich bin Thomas Bleskin. Nach dem mutmaßlich islamistischen Terroranschlag am Rande des Berliner Christopher Street Days steht jetzt fest, wer die getötete Frau war. Nach Angaben des Berliner Senats handelt es sich um eine polnische Mutter, die mit ihrer Tochter zu Besuch in der Hauptstadt war.
3: Der Schock sitzt immer noch sehr tief. Die polnische Regierung will sich jetzt um die Familie der Getöteten kümmern. Den 29 Verletzten geht's inzwischen besser. Laut der Berliner Charité schwebt niemand mehr in Lebensgefahr. Während die Menschen langsam wieder versuchen, auf die Beine zu kommen, stellt sich die Politik vor allem eine Frage. Hätte der Anschlag verhindert werden können? Das Innenministerium soll prüfen, wie sich die Bewegungsfreiheit islamistischer Gefährder stärker einschränken lässt, wenn sie nicht in Haft sitzen. Zoe Tassovali, Redaktion.
2: Bundeskanzler und CDU-Parteichef Friedrich Merz tauscht das Personal in mehreren Ämtern in der Regierung, der Partei und der Fraktion aus. Die neuen Kabinettsmitglieder sollen an diesem Mittwoch ihre Ernennungsurkunden von Bundespräsident Frank-Walter Steinmeier erhalten.
4: Die Vereidigung der neuen Minister ist für die erste Sitzungswoche des Bundestags nach der Sommerpause vorgesehen, also im September. Der Kanzler selbst meint, es ist rechtlich unproblematisch, außerdem hält er es aus Kostengründen für gerechtfertigt. Betroffen sind Carsten Linnemann als neuer Gesundheitsminister, Nina Wagen wechselt als Chefin ins Kanzleramt und Steffen Bilger ist als neuer Verkehrsminister vorgesehen. Kritik kommt vom früheren Chefjuristen des Bundespräsidialamts Pieper. Die Amtsgeschäfte ohne Vereidigung zu übernehmen, hält er für verfassungsrechtlich unsauber. David Riemer, Nachrichtenredaktion.
2: Porsche will in der Region Stuttgart bis 2035 weitere 5000 Arbeitsplätze streichen. Betroffen sind das Werk in Zuffenhausen und das Entwicklungszentrum in Weissach. Der Abbau soll ohne betriebsbedingte Kündigungen erfolgen. Die Standortsicherung wird bis Ende 2035 verlängert. Beschäftigte müssen dafür unter anderem Abstriche bei Tariferhöhungen, Weihnachtsgeld und Homeoffice hinnehmen. Nach dem vorläufigen Ende der US-Angriffe auf den Iran sind die Ölpreise deutlich gefallen. Ein Fass der Nordseesorte Brent kostete zuletzt rund 91 Dollar und damit gut 6% weniger als am Freitag. Hoffnungen auf eine Deeskalation hatten die Preise zunächst bis auf knapp 88 Dollar gedrückt. An den Tankstellen macht sich das aber kaum bemerkbar.
1: Und jetzt noch mehr Informationen aus unserer Region.
5: Ich bin Frederik Stübing. Fernwärmefortschritt in Landau online einsehbar. Die Stadt Landau hat gemeinsam mit Energie Südwest einen 4-Jahres-Plan für den Netzausbau veröffentlicht. Bürger können im Netz einsehen, wann ihre Straße angeschlossen werden soll. Bis 2045 soll der Großteil der Kernstadt versorgt werden. Zukunft von Galeria in Speyer. Oberbürgermeisterin Stefanie Seiler hat der Galeria-Filiale im Rahmen der Verhandlungen über neue Mietkonditionen ihre Solidarität ausgesprochen. Sie betonte die Bedeutung des Kaufhauses für die Innenstadt und rief die Bürger dazu auf, den Standort durch Lokaleinkäufe zu unterstützen.
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0: Und die Wetteraussichten jetzt hier am frühen Abend. Wir haben noch Maxiwerte von so circa 25, 26 Grad. Ansonsten immer mal wieder ein paar Wolken und auch der Wind wird jetzt so gegen frühen Abend ein bisschen stärker. Trotzdem aber noch schöne, angenehme Temperaturen. Und wir werfen auch schon mal einen Blick auf morgen. Da wird es sogar noch besser. 30 Grad und Sonne pur.
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0: Der Verkehr in den frühen Abendstunden sieht richtig gut aus hier am Montag. Alles ist frei. Ich wünsche euch noch eine gute und eine sichere Fahrt.
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0: 19.08 Uhr am Montag. Ich bin's wieder, Helena, hier von der Antenne. Und wir spielen für euch wirklich nur die beste Musik aus aller Zeiten. Es ist die neue Sensation für alle Sportbegeisterten in Landau, Neustadt und der gesamten Pfalz. Ja, seit 2 Monaten steht die Padel-Tennishalle in Maikammer. Hier können sich fortgeschrittene Anfänger, jung und alt, richtig auspowern. Inhaber ist Fußballstar Dominik Heinz. Er ist bei mir hier vorm Mikrofon. Dominik, erzähl doch mal, wie läuft es denn bisher so?
1: Die Leute nehmen das super an. Wir sind natürlich happy, dass die Leute das auch so gut annehmen und sich so wohlfühlen. Wir haben schon eine richtig gute Community aufgebaut. Auch viele Stammspiele, also macht Leute 2- oder 3-mal die Woche hier in der Halle sieht, da sind wir natürlich begeistert davon. Und ich glaube, viele haben sich jetzt auch schon Ausrüstung geholt, sind voll im Paddle-Fieber. Und wie ich es gerade gesagt habe, ja, die kommen nicht nur einmal, sondern die kommen mehrmals die Woche.
0: Was plant ihr denn noch so für die Zukunft? Gibt es irgendwas Neues?
1: Ab nächste Woche oder ab den nächsten 2 Wochen werden wir Trainer einstellen. Da sind wir gerade auf der Zielgerade, also wird es auch Anfängertraining geben, Gruppentraining, Einzeltraining, fortgeschrittenes Training. Also dann werden wir noch da die ganze Reihe abdecken und dann werden natürlich die Leute, weil die Nachfrage so groß ist für Trainerstunden, dann damit auch abdecken.
0: Ah, krass, das heißt, es wird eine ganz schön große Nummer, oder?
1: Ja, wir werden, wenn alles gut klappt, das kann man glaube ich schon verraten, einen richtigen Paddle-Profi einstellen als Trainer, also den besten Paddle-Schein, wo es gibt im Paddle, also das wird eine große Hausnummer. Und jetzt haben wir noch 2 Spieler, die wo hier bei uns angefangen haben zu spielen, haben jetzt praktisch ihre Lizenzen schon gemacht. Die haben ihre C-Lizenz, machen die fertig, also dürfen die schon Anfänger und Schnupperkurse und so geben, also die 2 werden auch mit ins Boot kommen.
0: Wir sind auf jeden Fall gespannt auf alles, was da noch kommt.
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1: Ich bin Frederik Stübing, hallo. Neue Fernwärmeausbau-Infos in Landau. Wie die Stadt mitteilt, hat sie gemeinsam mit der Energie Südwest AG einen 4-Jahres-Plan veröffentlicht. Im städtischen Geoportal und im Klimaschutzportal können Bürger einsehen, in welchen Straßen in den kommenden 4 Jahren Leitungen verlegt werden. Ziel ist es, bis 2045 den Großteil der Landauer Kernstadt an das Fernwärmenetz anzuschließen. Derzeit laufen bereits Arbeiten, unter anderem in der Reiter- und Moltke-Straße. Bis 2030 sollen unter anderem Wolmesheim und große Teile der Innenstadt ans Netz angeschlossen sein. Die Speyerer Oberbürgermeisterin Stefanie Seiler kämpft um den Erhalt der lokalen Galeria-Filiale. Wie die Stadt mitteilt, hat Seiler dem Kaufhaus und den Beschäftigten bei einem Besuch ihre Unterstützung zugesagt. Hintergrund sind Verhandlungen über neue Mietkonditionen am Standort. Seiler bezeichnet das Haus als wichtigen Anker für die Innenstadt, betonte aber auch, der Erhalt hänge letztendlich vom Kaufverhalten ab. Sie rief die Bürgerinnen und Bürger dazu auf, den Standort durch Einkäufe vor Ort dauerhaft zu sichern. Im Landkreis Südliche Weinstraße hat der Bau eines neuen Mobilfunkmasten begonnen. Wie die Deutsche Telekom mitteilt, entsteht die rund 50 Meter hohe Anlage zwischen Vorderweidenthal, Lauterschwan und Erlenbach bei Dahm. Der Mast soll das Netz in der Region verstärken und den Empfang beim Surfen und Telefonieren verbessern. Die Inbetriebnahme ist für das kommende Jahr geplant. Nach einem Autobrand auf der A61 am Samstagnachmittag sucht die Polizeidirektion Neustadt nach der Brandursache. Wie die Beamten mitteilen, geriet ein Wagen kurz hinter der Anschlussstelle Schifferstadt Richtung Süden in Vollbrand. Der 19-jährige Fahrer konnte unverletzt am Seitenstreifen halten. Aufgrund der Löscharbeiten musste die Autobahn Richtung Speyer für etwa eine Stunde gesperrt werden. Und das Beste kommt zum Schluss. Der Leinsweiler Hof ist für den Tourismuspreis des Landes Rheinland-Pfalz nominiert worden. In der Kategorie Gastgeber des Jahres geht es jetzt gegen 2 weitere Betriebe um die Landeskrone. Wir drücken die Daumen.
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2: Und die Wetteraussichten jetzt hier am frühen Abend. Wir haben noch Maxiwerte von so circa 25, 26 Grad. Ansonsten immer mal wieder ein paar Wolken und auch der Wind wird jetzt so gegen frühen Abend ein bisschen stärker. Trotzdem aber noch schöne, angenehme Temperaturen. Und wir werfen auch schon mal einen Blick auf morgen. Da wird sogar noch besser. 30 Grad und Sonne pur.
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2: Der Verkehr in den frühen Abendstunden sieht richtig gut aus hier am Montag. Alles ist frei. Ich wünsche euch noch eine gute und eine sichere Fahrt.
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1: 27. Juli 1984. Queen kommen gerade ganz groß raus mit ihrem Song It's a Hard Life. Der Song erscheint auf Queens 11. Studioalbum The Works. Es geht um die Schwierigkeiten, romantische Beziehungen aufrechtzuerhalten. Darum, wie schwer es ist, das hundertprozentige Vertrauen des anderen zu haben. Und Freddie Mercury singt von all den anderen Dingen, die man einander in einer Beziehung gibt. Er hat den Song auch geschrieben. Queens Leadgitarrist Brian May findet den Song den schönsten, den Freddie jemals produziert hat. Er kommt direkt aus dem Herzen, sagt er, und er erzählt, Freddie habe sich während der Arbeiten an dem Song sehr stark geöffnet. Die beiden hatten stundenlang an der Produktion gesessen, um das Bestmögliche rauszuholen. Und so entsteht einer der schönsten Songs von Queen, der inzwischen schon fast eine Legende ist.

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1: Ich bin Thomas Blisking. Nach dem mutmaßlich islamistischen Anschlag auf den Berliner Christopher Street Day hat der Deutsche Städtetag dazu aufgerufen, Offenheit und Freiheit zu verteidigen. Städtetagspräsident Burkhard Jung sagte, die Städte täten alles, um öffentliche Veranstaltungen sicher zu gestalten. Zugleich müssten Bund und Länder den Kommunen klare Lageeinschätzungen und verlässliche Unterstützung geben. Absolute Sicherheit könne es jedoch nicht geben. Bundeskanzler und CDU-Chef Friedrich Merz krempelt das Personal in seiner Partei, der Fraktion und der Regierung weiter um. Innerparteilichen Ärger gibt es vor allem, nachdem der Kanzlerverkehrsminister Patrick Schnieder rausgeworfen hat.
2: Der bisherige parlamentarische Geschäftsführer Steffen Bilger soll neuer Verkehrsminister werden. Amtsvorgänger Schnieder stammt aus Rheinland-Pfalz, dessen CDU-Landesverband hat wegen der Art und Weise des Rauswurfs nun ein geplantes Treffen mit dem Kanzler abgesagt. Begründung: Vertrauensverlust und mangelnde Wertschätzung. Auch in den Ostverbänden der CDU rumort es gewaltig, der Ärger über Merz wird größer. Durch die Personalrochade ist es fast unmöglich, sich am Wahlkampfstand auf Landesthemen zu konzentrieren. Das sagte Sachsen-Anhaltsministerpräsident Schulze im Radiointerview. Dort wird Anfang September ein neuer Landtag gewählt. David Riemer, Nachrichtenredaktion.
1: Porsche will bis 2035 weitere 5000 Arbeitsplätze in der Region Stuttgart abbauen. Betroffen sind das Stammwerk in Zuffenhausen und das Entwicklungszentrum in Weissach. Im Gegenzug wird die Standortsicherung bis Ende 2035 verlängert. Betriebsbedingte Kündigungen sind ausgeschlossen.
3: Die Jobs sollen vor allem über Altersteilzeit, freiwillige Aufhebungsverträge und frei werdende Stellen wegfallen. Gleichzeitig investiert Porsche gut 2 Milliarden Euro in die beiden Stammwerke Zuffenhausen und Weissach. Dort sollen die Sportwagenproduktion und die Entwicklung langfristig gesichert werden. Für die Beschäftigten bedeutet der Kompromiss aber auch Einschnitte. Das Weihnachtsgeld fällt geringer aus, Homeoffice wird eingeschränkt und Tariferhöhungen werden bis 2035 teilweise einbehalten. Zoe Tassovali, Redaktion.
1: Der starke Rückgang des Ölpreises macht sich bislang kaum an den Tankstellen bemerkbar. Nach Angaben des ADAC kostete ein Liter Super E10 gestern im Schnitt rund 2,16 Euro, Diesel 2,21 Euro. Auch heute deuteten die Preise nur leicht nach unten. Der Verkehrsclub erwartet wegen des gesunkenen Rohölpreises aber bald einen spürbaren Rückgang.
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1: Ich bin Thomas Bleskin. Nach dem mutmaßlich islamistischen Terroranschlag am Rande des Berliner Christopher Street Days steht jetzt fest, wer die getötete Frau war. Nach Angaben des Berliner Senats handelt es sich um eine polnische Mutter, die mit ihrer Tochter zu Besuch in der Hauptstadt war.
2: Der Schock sitzt immer noch sehr tief. Die polnische Regierung will sich jetzt um die Familie der Getöteten kümmern. Den 29 Verletzten geht's inzwischen besser. Laut der Berliner Charité schwebt niemand mehr in Lebensgefahr. Während die Menschen langsam wieder versuchen, auf die Beine zu kommen, stellt sich die Politik vor allem eine Frage. Hätte der Anschlag verhindert werden können? Das Innenministerium soll prüfen, wie sich die Bewegungsfreiheit islamistischer Gefährder stärker einschränken lässt, wenn sie nicht in Haft sitzen. Zoe Tassovali, Redaktion.
1: Bundeskanzler und CDU-Parteichef Friedrich Merz tauscht das Personal in mehreren Ämtern in der Regierung, der Partei und der Fraktion aus. Die neuen Kabinettsmitglieder sollen an diesem Mittwoch ihre Ernennungsurkunden von Bundespräsident Frank-Walter Steinmeier erhalten.
3: Die Vereidigung der neuen Minister ist für die erste Sitzungswoche des Bundestags nach der Sommerpause vorgesehen, also im September. Der Kanzler selbst meint, es ist rechtlich unproblematisch, außerdem hält er es aus Kostengründen für gerechtfertigt. Betroffen sind Carsten Linnemann als neuer Gesundheitsminister, Nina Wagen wechselt als Chefin ins Kanzleramt und Steffen Bilger ist als neuer Verkehrsminister vorgesehen. Kritik kommt vom früheren Chefjuristen des Bundespräsidialamts Pieper. Die Amtsgeschäfte ohne Vereidigung zu übernehmen, hält er für verfassungsrechtlich unsauber. David Riemer, Nachrichtenredaktion.
1: Porsche will in der Region Stuttgart bis 2035 weitere 5000 Arbeitsplätze streichen. Betroffen sind das Werk in Zuffenhausen und das Entwicklungszentrum in Weissach. Der Abbau soll ohne betriebsbedingte Kündigungen erfolgen. Die Standortsicherung wird bis Ende 2035 verlängert. Beschäftigte müssen dafür unter anderem Abstriche bei Tariferhöhungen, Weihnachtsgeld und Homeoffice hinnehmen. Nach dem vorläufigen Ende der US-Angriffe auf den Iran sind die Ölpreise deutlich gefallen. Ein Fass der Nordseesorte Brent kostete zuletzt rund 91 Dollar und damit gut 6% weniger als am Freitag. Hoffnungen auf eine Deeskalation hatten die Preise zunächst bis auf knapp 88 Dollar gedrückt. An den Tankstellen macht sich das aber kaum bemerkbar.
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1: Ich bin Uli Reitinger. Auch zwei Tage nach dem mutmaßlich islamistischen Anschlag auf den Berliner Christopher Street Day ist die Trauer groß. Am Brandenburger Tor haben am Abend erneut hunderte Menschen der Opfer gedacht. Gleichzeitig wird weiter darüber diskutiert, welche Konsequenzen die Politik jetzt ziehen muss.
2: Vor dem Brandenburger Tor liegen inzwischen unzählige Blumen, Kerzen und persönliche Botschaften. Viele Menschen halten einfach kurz inne oder suchen auch das Gespräch mit anderen. Während Berlin trauert, läuft die politische Aufarbeitung weiter. Bundeskanzler Merz will prüfen lassen, wie sich islamistische Gefährder künftig stärker einschränken lassen. Bundesinnenminister Dobrindt fordert außerdem schärfere Regeln, unter anderem mehr Präventivhaft und den Einsatz elektronischer Fußfesseln. Zoe Tassovali, Nachrichtenredaktion.
1: Bundeskanzler Merz setzt den Personalumbau in Partei und Regierung fort. Der CDU-Vorstand wählte die bisherige Schatzmeisterin Franziska Hoppermann einstimmig zur neuen Generalsekretärin. Sie folgt auf Carsten Linnemann, der Gesundheitsminister wird. Zugleich wächst in der Union die Kritik an Merz' Personalentscheidungen und an seinem Umgang mit betroffenen Politikern. Hintergrund ist vor allem der Austausch von Verkehrsminister Schnieder, der alles andere als glatt verlief. Der riesige Waldbrand an der französischen Atlantikküste ist noch immer nicht unter Kontrolle. Die Lage hat sich zwar etwas entspannt, trotzdem kämpfen immer noch tausende Einsatzkräfte gegen die Flammen.
3: Die Lage habe sich stabilisiert, sagte Frankreichs Innenminister nach einer Krisensitzung der Regierung. Für eine Entwarnung sei es aber noch zu früh. Er rief die Menschen dazu auf, vorerst nicht in die betroffene Region bei Bordeaux zu reisen. Wie die Löscharbeiten vorankommen, hängt auch vom Wetter und insbesondere dem Wind ab. Erwartet wird ab morgen eine erneute Hitzewelle in der Region. In Spanien sind die Brände in Madrid und den angrenzenden Provinzen inzwischen eingedämmt, auch wenn mehrere Brandherde aktiv bleiben. Aus Paris, Michael Evers.
1: Porsche will 2035 weitere 5000 Arbeitsplätze in der Region Stuttgart abbauen. Betroffen sind das Stammwerk in Zuffenhausen und das Entwicklungszentrum in Weissach. Im Gegenzug wird die Standortsicherung bis Ende 2035 verlängert. Betriebsbedingte Kündigungen sind ausgeschlossen. Der Abbau soll vor allem über Altersteilzeit, Fluktuation und freiwillige Aufhebungsverträge erfolgen. Zugleich plant Porsche Investitionen von rund 2,1 Milliarden Euro.
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1: Ich bin Uli Reitinger. Nach dem Anschlag am Rande des Christopher Street Day am Wochenende hat Bundeskanzler Merz politische Konsequenzen angekündigt. Der CDU-Chef sagte in Berlin, für konkrete Entscheidungen sei es zwar noch zu früh, klar sei aber, dass es nicht bei Worten bleiben dürfe.
2: Wir werden mit Besonnenheit, aber auch mit Entschlossenheit reagieren müssen und vor allem die Frage beantworten müssen, wie es eigentlich sein kann, dass ein Mann, der so eingestuft ist hier in Berlin, sich unbehelligt in die Nähe des Christopher Street Days begeben konnte und dort diesen Anschlag verüben konnte.
1: Der mutmaßliche Täter war den Behörden als Islamist bekannt, war auf Bewährung, auf freiem Fuß und galt als Gefährder. Bundeskanzler und CDU-Chef Merz tauscht das Personal in mehreren Ämtern in der Regierung, der Partei und in der Fraktion aus. Die neuen Kabinettsmitglieder sollen an diesem Mittwoch ihre Ernennungsurkunden von Bundespräsident Steinmeier erhalten.
3: Die Vereidigung der neuen Minister ist für die erste Sitzungswoche des Bundestags nach der Sommerpause vorgesehen, also im September. Der Kanzler selbst meint, es ist rechtlich unproblematisch, außerdem hält er es aus Kostengründen für gerechtfertigt. Betroffen sind Carsten Linnemann als neuer Gesundheitsminister, Nina Wagen wechselt als Chefin ins Kanzleramt und Steffen Bilger ist als neuer Verkehrsminister vorgesehen. Kritik kommt vom früheren Chefjuristen des Bundespräsidialamts Pieper. Die Amtsgeschäfte ohne Vereidigung zu übernehmen, hält er für verfassungsrechtlich unsauber. David Riemer, Nachrichtenredaktion.
1: Die Waldbrände im Südwesten Frankreichs bedrohen zunehmend auch die Tourismussaison rund um Bordeaux. Die Regierung rief Urlauber auf, vorerst nicht in die Region zu reisen. Der Präsident der regionalen Industrie- und Handelskammer sagte dem Sender BFM TV, der Tourismus sei dort weitgehend zum Erliegen gekommen. Bislang wurden rund 220.000 Menschen evakuiert. Mehr als 40.000 Arbeitsplätze hängen in der Region vom Tourismus ab. US-Präsident Donald Trump hat die Angriffe auf den Iran nach eigenen Angaben vorerst ausgesetzt, um laufenden Verhandlungen eine weitere Chance zu geben. Der Website Axios sagte Trump, die Gespräche seien weit fortgeschritten, dabei gehe es um die Straße von Hormuz und um das iranische Atomprogramm. Für den Fall eines Scheiterns drohte Trump erneut mit massiver militärischer Gewalt.
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1: Ich bin Uli Reitinger. Bundeskanzler Merz hat weitere personelle Änderungen in der CDU und der Regierung verkündet. Der CDU-Vorstand wählte die bisherige Schatzmeisterin Franziska Hoppermann einstimmig zur neuen Generalsekretärin. Sie folgt auf Carsten Linnemann, der Gesundheitsminister wird. In der Kritik steht Merz wegen der Ablösung von Verkehrsminister Schnieder, denn die lief alles andere als nach Plan.
2: Aufgrund der relativ kurzen Zeit für die Abstimmung und auch der Absage eines möglichen Nachfolgers haben wir die Entscheidung am letzten Freitag nicht öffentlich verkündet. Ich habe darüber gestern auch noch einmal mit Patrick Schnieder gesprochen. Die Situation, die dadurch entstanden ist, bedauere ich persönlich sehr.
1: Schnieders Nachfolger als Verkehrsminister wird der bisherige parlamentarische Geschäftsführer Steffen Bilger. Nach dem mutmaßlich islamistischen Terroranschlag am Rande des Berliner Christopher Street Day steht jetzt fest, wer die getötete Frau war. Nach Angaben des Berliner Senats handelt es sich um eine polnische Mutter, die mit ihrer Tochter zu Besuch in der Hauptstadt war.
3: Der Schock sitzt immer noch sehr tief. Die polnische Regierung will sich jetzt um die Familie der Getöteten kümmern. Den 29 Verletzten geht's inzwischen besser. Laut der Berliner Charité schwebt niemand mehr in Lebensgefahr. Während die Menschen langsam wieder versuchen, auf die Beine zu kommen, stellt sich die Politik vor allem eine Frage. Hätte der Anschlag verhindert werden können? Das Innenministerium soll prüfen, wie sich die Bewegungsfreiheit islamistischer Gefährder stärker einschränken lässt, wenn sie nicht in Haft sitzen. Zoe Tassovali, Nachrichtenredaktion.
1: An der französischen Atlantikküste kämpft die Feuerwehr weiter mit einem Großaufgebot und internationaler Unterstützung gegen den riesigen Waldbrand. Nach einer Krisensitzung der Regierung erklärte Innenminister Núñez, dass der Brand stabilisiert, aber noch nicht unter Kontrolle sei. Der Minister rief dazu auf, nicht in die betroffene Region zu reisen. An diesem Dienstag soll die Gegend von einer erneuten Hitzewelle getroffen werden. Die Stimmung in der deutschen Wirtschaft hat sich im Juli, den dritten Monat in Folge, von den Dämpfern infolge des Iran-Kriegs erholt. Das IFO-Geschäftsklima stieg um 0,9 Punkte auf 86,6 Punkte. Trotz der unsicheren Lage am Persischen Golf haben sich die Erwartungen der Unternehmen verbessert. Vor allem im Dienstleistungssektor, auf dem Bau und im Handel hält sich das Geschäftsklima weiter auf.
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